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1: Aus dem Studio begrüßt Sie Joško Vlašić. Pozdravljam vas. Burgenland. Studie zur Gesundheitsversorgung. Eine vom Land beauftragte Studie zur Gesundheitsversorgung der BurgenländerInnen stellt der Gesundheitspolitik im Burgenland ein gutes Zeugnis aus. Etwa ein Drittel der befragten 1000 BurgenländerInnen sind mit dem Gesundheitswesen im Land sehr zufrieden. Knapp die Hälfte ist eher zufrieden. Nur 4% waren gar nicht zufrieden. Die von Peter Filzmeier und seinem Strategieanalyseinstitut durchgeführte Studie fand im Vorjahr statt. Als Kontrollgruppe wurden weitere 500 ÖsterreicherInnen befragt. Im Vergleich mit Restösterreich schneidet das Burgenland besser ab. So rechnen etwa 45% der Österreicher mit einer Verschlechterung der Gesundheitsversorgung. Im Burgenland tun dies nur 29%. Für Landeshauptmann Hans-Peter Doskozil bestätige diese Studie den burgenländischen Weg bei der Gesundheitsversorgung. Heißeste Nacht in Hornstein. Während gestern mit 41,2 Grad in Deutsch-Altenburg ein neuer Temperaturtageshöchstwert in Österreich gemessen wurde, so geht der Rekord für die heißeste Nacht nach Hornstein. Dort sank das Thermometer in der Nacht auf Mittwoch nicht unter 28,5 Grad. Damit wurde in Hornstein die wärmste Nacht der Messgeschichte in Österreich verzeichnet. Weitere Tropennächte erlebten die Einwohner von 7 Landeshauptstädten. Nur in Salzburg und Innsbruck waren die Nachttemperaturen kühler. Dort sank das Thermometer unter 20 Grad. 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
1: Aus dem Studio begrüßt Joško Vlašić. Pozdravljam vas. Zu hoher Wasserverbrauch im Landessüden. Während österreichweit viele Gemeinden aufgrund der anhaltenden Trockenheit zum Wassersparen aufrufen, steigt der Wasserverbrauch im Südburgenland. Im Vergleich zum Vorjahr ist der durchschnittliche Tagesverbrauch um 30-35% gestiegen, so der Geschäftsführer des Wasserverbandes Südliches Burgenland Christian Beutschi. Besonders der Verbrauch außerhalb der Wohnungen, also im Garten- und Poolbereich, sei enorm, so Beutschi. Würde man das Wasser aller Pools im Bereich des Wasserverbandes neu befüllen, würde das 85 Millionen Liter Wasser brauchen. Anschaulicher gesagt, damit könnte man das Fußballstadion von Oberwart 12 Meter hoch fluten, so Geschäftsführer Beutschi. Hitzefrei bleibt Zankapfel am Bau. Die derzeitige Hitzewelle sorgt vielerorts auf Baustellen von Häusern oder Straßen für unerträgliche Arbeitsverhältnisse. Steigt das Thermometer über 32,5 Grad an, könnte hitzefrei gegeben werden. Ein Recht darauf haben die Beschäftigten jedoch nicht, denn es handelt sich nur um eine Kann-Bestimmung, kritisiert die Gewerkschaft. Bereits ab 30 Grad steige das Unfallrisiko laut Arbeiterkammer um 7%. Es fehlten klare Belastungsgrenzen, ab wann es bezahlte Pausen und schlussendlich Hitze freigeben muss. Auch Faktoren wie die Schwere der Arbeit und Vorerkrankungen sollten aus AK-Sicht mit einbezogen werden. Im Herbst sollen Verhandlungen zur Modernisierung des Arbeitnehmerschutzes starten, so die Arbeiterkammer. 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
1: Aus dem Studio begrüßt Sie Joško Vlašić. Pozdravljam vas. Burgenland. Studie zur Gesundheitsversorgung. Eine vom Land beauftragte Studie zur Gesundheitsversorgung der BurgenländerInnen stellt der Gesundheitspolitik im Burgenland ein gutes Zeugnis aus. Etwa ein Drittel der Befragten, 1000 BurgenländerInnen, sind mit dem Gesundheitswesen im Land sehr zufrieden. Knapp die Hälfte ist eher zufrieden. Nur 4% waren gar nicht zufrieden. Die von Peter Filzmeier und seinem Strategieanalyseinstitut durchgeführte Studie fand im Vorjahr statt. Als Kontrollgruppe wurden weitere 500 ÖsterreicherInnen befragt. Im Vergleich mit Restösterreich schneidet das Burgenland besser ab. So rechnen etwa 45% der Österreicher mit einer Verschlechterung der Gesundheitsversorgung. Im Burgenland tun dies nur 29%. Für Landeshauptmann Hans-Peter Doskozil bestätige diese Studie den burgenländischen Weg bei der Gesundheitsversorgung. Heißeste Nacht in Hornstein. Während gestern mit 41,2 Grad in Deutsch-Altenburg ein neuer Temperaturtageshöchstwert in Österreich gemessen wurde, so geht der Rekord für die heißeste Nacht nach Hornstein. Dort sank das Thermometer in der Nacht auf Mittwoch nicht unter 28,5 Grad. Damit wurde in Hornstein die wärmste Nacht der Messgeschichte in Österreich verzeichnet. Weitere Tropennächte erlebten die Einwohner von 7 Landeshauptstädten. Nur in Salzburg und Innsbruck waren die Nachttemperaturen kühler. Dort sank das Thermometer unter 20 Grad. 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
1: Aus dem Studio begrüßt Joško Vlašić. Pozdravljam vas. Zu hoher Wasserverbrauch im Landessüden. Während österreichweit viele Gemeinden aufgrund der anhaltenden Trockenheit zum Wassersparen aufrufen, steigt der Wasserverbrauch im Südburgenland. Im Vergleich zum Vorjahr ist der durchschnittliche Tagesverbrauch um 30-35% gestiegen, so der Geschäftsführer des Wasserverbandes Südliches Burgenland Christian Beutschi. Besonders der Verbrauch außerhalb der Wohnungen, also im Garten- und Poolbereich, sei enorm, so Beutschi. Würde man das Wasser aller Pools im Bereich des Wasserverbandes neu befüllen, würde das 85 Millionen Liter Wasser brauchen. Anschaulicher gesagt, damit könnte man das Fußballstadion von Oberwart 12 Meter hoch fluten, so Geschäftsführer Beutschi. Hitzefrei bleibt Zankapfel am Bau. Die derzeitige Hitzewelle sorgt vielerorts auf Baustellen von Häusern oder Straßen für unerträgliche Arbeitsverhältnisse. Steigt das Thermometer über 32,5 Grad an, könnte hitzefrei gegeben werden. Ein Recht darauf haben die Beschäftigten jedoch nicht, denn es handelt sich nur um eine Kann-Bestimmung, kritisiert die Gewerkschaft. Bereits ab 30 Grad steige das Unfallrisiko laut Arbeiterkammer um 7%. Es fehlten klare Belastungsgrenzen, ab wann es bezahlte Pausen und schlussendlich Hitze freigeben muss. Auch Faktoren wie die Schwere der Arbeit und Vorerkrankungen sollten aus AK-Sicht mit einbezogen werden. Im Herbst sollen Verhandlungen zur Modernisierung des Arbeitnehmerschutzes starten, so die Arbeiterkammer. 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
2: Aus dem Studio begrüßt Sie Joško Vlašić. Pozdravljam vas. Burgenland. Studie zur Gesundheitsversorgung. Eine vom Land beauftragte Studie zur Gesundheitsversorgung der BurgenländerInnen stellt der Gesundheitspolitik im Burgenland ein gutes Zeugnis aus. Etwa ein Drittel der Befragten, 1000 BurgenländerInnen, sind mit dem Gesundheitswesen im Land sehr zufrieden. Knapp die Hälfte ist eher zufrieden. Nur 4% waren gar nicht zufrieden. Die von Peter Filzmeier und seinem Strategieanalyseinstitut durchgeführte Studie fand im Vorjahr statt. Als Kontrollgruppe wurden weitere 500 ÖsterreicherInnen befragt. Im Vergleich mit Restösterreich schneidet das Burgenland besser ab. So rechnen etwa 45% der Österreicher mit einer Verschlechterung der Gesundheitsversorgung. Im Burgenland tun dies nur 29%. Für Landeshauptmann Hans-Peter Doskozil bestätige diese Studie den burgenländischen Weg bei der Gesundheitsversorgung. Heißeste Nacht in Hornstein. Während gestern mit 41,2 Grad in Deutsch-Altenburg ein neuer Temperaturtageshöchstwert in Österreich gemessen wurde, so geht der Rekord für die heißeste Nacht nach Hornstein. Dort sank das Thermometer in der Nacht auf Mittwoch nicht unter 28,5 Grad. Damit wurde in Hornstein die wärmste Nacht der Messgeschichte in Österreich verzeichnet. Weitere Tropennächte erlebten die Einwohner von 7 Landeshauptstädten. Nur in Salzburg und Innsbruck waren die Nachttemperaturen kühler. Dort sank das Thermometer unter 20 Grad. 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
1: Aus dem Studio begrüßt Joško Vlašić. Pozdravljam vas. Zu hoher Wasserverbrauch im Landessüden. Während österreichweit viele Gemeinden aufgrund der anhaltenden Trockenheit zum Wassersparen aufrufen, steigt der Wasserverbrauch im Südburgenland. Im Vergleich zum Vorjahr ist der durchschnittliche Tagesverbrauch um 30-35% gestiegen, so der Geschäftsführer des Wasserverbandes Südliches Burgenland Christian Beutschi. Besonders der Verbrauch außerhalb der Wohnungen, also im Garten- und Poolbereich, sei enorm, so Beutschi. Würde man das Wasser aller Pools im Bereich des Wasserverbandes neu befüllen, würde das 85 Millionen Liter Wasser brauchen. Anschaulicher gesagt, damit könnte man das Fußballstadion von Oberwart 12 Meter hoch fluten, so Geschäftsführer Beutschi. Hitzefrei bleibt Zankapfel am Bau. Die derzeitige Hitzewelle sorgt vielerorts auf Baustellen von Häusern oder Straßen für unerträgliche Arbeitsverhältnisse. Steigt das Thermometer über 32,5 Grad an, könnte hitzefrei gegeben werden. Ein Recht darauf haben die Beschäftigten jedoch nicht, denn es handelt sich nur um eine Kann-Bestimmung, kritisiert die Gewerkschaft. Bereits ab 30 Grad steige das Unfallrisiko laut Arbeiterkammer um 7%. Es fehlten klare Belastungsgrenzen, ab wann es bezahlte Pausen und schlussendlich Hitze freigeben muss. Auch Faktoren wie die Schwere der Arbeit und Vorerkrankungen sollten aus AK-Sicht mit einbezogen werden. Im Herbst sollen Verhandlungen zur Modernisierung des Arbeitnehmerschutzes starten, so die Arbeiterkammer. 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
2: Aus dem Studio begrüßt Joško Vlašić. Pozdravljam vas. Burgenland. Studie zur Gesundheitsversorgung. Eine vom Land beauftragte Studie zur Gesundheitsversorgung der BurgenländerInnen stellt der Gesundheitspolitik im Burgenland ein gutes Zeugnis aus. Etwa ein Drittel der Befragten, 1000 BurgenländerInnen, sind mit dem Gesundheitswesen im Land sehr zufrieden. Knapp die Hälfte ist eher zufrieden. Nur 4% waren gar nicht zufrieden. Die von Peter Filzmeier und seinem Strategieanalyseinstitut durchgeführte Studie fand im Vorjahr statt. Als Kontrollgruppe wurden weitere 500 ÖsterreicherInnen befragt. Im Vergleich mit Restösterreich schneidet das Burgenland besser ab. So rechnen etwa 45% der Österreicher mit einer Verschlechterung der Gesundheitsversorgung. Im Burgenland tun dies nur 29%. Für Landeshauptmann Hans-Peter Doskozil bestätige diese Studie den burgenländischen Weg bei der Gesundheitsversorgung. Heißeste Nacht in Hornstein. Während gestern mit 41,2 Grad in Deutsch-Altenburg ein neuer Temperaturtageshöchstwert in Österreich gemessen wurde, so geht der Rekord für die heißeste Nacht nach Hornstein. Dort sank das Thermometer in der Nacht auf Mittwoch nicht unter 28,5 Grad. Damit wurde in Hornstein die wärmste Nacht der Messgeschichte in Österreich verzeichnet. Weitere Tropennächte erlebten die Einwohner von 7 Landeshauptstädten. Nur in Salzburg und Innsbruck waren die Nachttemperaturen kühler. Dort sank das Thermometer unter 20 Grad. 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
5: Der Vormittag gestaltet sich vielfach noch sonnig. Es scheint aktuell die Sonne bei 26 Grad. Doch ab Mittag kommen Quellwolken auf und es steigt vom niederösterreichischen Bergland ausgehend die Gewitterneigung. Der Wind weht abseits von lokalen Schauern und etwaigen Gewittern schwach bis mäßig aus West bis Nordwest. In der Nähe dieser mitunter lebhaft bis kräftig und böig auffrischend. Frühtemperaturen bis 27 oder sogar 28 Grad, Tageshöchsttemperaturen etwa 32 bis 38 Grad, mit den höchsten Werten diesmal im Süden. 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
5: Der Sommer zeigt heute noch einmal, was er kann. Die Temperaturen klettern ordentlich nach oben. Umso besser, dass Sie jetzt bei Radio Mora eingeschaltet haben. Willkommen zum vierten Memo-Magazin dieser Woche. Ich bin Jelica Sacek und begleite Sie durch diesen 6. August mit Musik, Geschichten aus unserer Region und allem, was heute wichtig ist. Schön, dass Sie uns Ihre Zeit schenken. 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
1: Gleich spielt's Bacardi Feeling von Kate Janai hier bei Radio Mora. Und übrigens, diese Woche findet die Weltstillwoche statt. Aus diesem Grund haben wir unser Tagesthema heute diesem Thema gewidmet und Maria Michalkowitz zu uns eingeladen. Sie ist diplomierte Kinderkrankenschwester, zertifizierte Still- und Laktationsberaterin und Gründerin der Stillgruppe Steinberg-Dörfel. Der erste Beitrag dazu ist um 8.45 Uhr zu hören. Davor gibt es jedoch viel Musik, ein paar Veranstaltungstipps und noch eine zweisprachige Nachricht in unserem Memo-Magazin. Wir freuen uns, dass Sie den Donnerstagmorgen bei uns verbringen. 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

Wir bleiben im Sommermodus und legen gleich mit einem musikalischen Highlight nach. Zunächst gibt es jedoch wie gewohnt unsere Veranstaltungsempfehlungen. Vielleicht ist ja auch etwas für Sie dabei. Der Verschönerungsverein Langegg lädt vom 7. bis zum 9. August zum traditionellen Waldfest ein. Die Besucher können sich auf ein abwechslungsreiches Programm mit Live-Musik, einem Disco-Zelt, kulinarischen Spezialitäten und einem Rieselwurzelturnier freuen. Am Sonntag bildet eine große Verlosung den Abschluss des Festwochenendes. 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Vom 7. bis zum 10. August lädt Lutzmannsburg zum internationalen Rotweinerlebnis mit der 60. Lutzmannsburger Rotweinkost ein. Die Besucherinnen und Besucher können sich auf rund 100 Spitzenweine aus dem Mittelburgenland sowie von Gastwinzern aus Ungarn und der Slowakei freuen. Das Programm wird durch Live-Musik, einen Genussmarkt, eine Oldtimer-Ausfahrt, Weinpoesie, ein Blaufränkisch-Quiz, ein Kinderprogramm und viele weitere Attraktionen rund um den Rotwein ergänzt. Und noch eine Empfehlung aus Nikic. Der Sportclub Nikic lädt vom 8. bis zum 10. August zum traditionellen Kirtag bei der Veranstaltungshalle und am Sportplatz ein. Auf dem Programm stehen der Meisterschaftsauftakt der SPG Nikic, Kroatisch Minichov, sowie kulinarische Spezialitäten. Dann auch für die passende Atmosphäre sorgen natürlich ein heurigen Schank- und Barbetrieb. Für Unterhaltung sorgen außerdem ein Autodrom und ein gemütliches Beisammensein an den drei Festtagen. 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
1: Aus dem Studio begrüßt Joško Vlašić. Pozdravljam vas. Zu hoher Wasserverbrauch im Landessüden. Während österreichweit viele Gemeinden aufgrund der anhaltenden Trockenheit zum Wassersparen aufrufen, steigt der Wasserverbrauch im Südburgenland. Im Vergleich zum Vorjahr ist der durchschnittliche Tagesverbrauch um 30-35% gestiegen, so der Geschäftsführer des Wasserverbandes Südliches Burgenland Christian Beutschi. Besonders der Verbrauch außerhalb der Wohnungen, also im Garten- und Poolbereich, sei enorm. So Porci. Würde man das Wasser aller Pools im Bereich des Wasserverbandes neu befüllen, würde das 85 Millionen Liter Wasser brauchen. Anschaulicher gesagt, damit könnte man das Fußballstadion von Oberwart 12 Meter hoch fluten, so Geschäftsführer Porci. Hitzefrei bleibt Zankapfel am Bau. Die derzeitige Hitzewelle sorgt vielerorts auf Baustellen von Häusern oder Straßen für unerträgliche Arbeitsverhältnisse. Steigt das Thermometer über 32,5 Grad an, könnte hitzefrei gegeben werden. Ein Recht darauf haben die Beschäftigten jedoch nicht, denn es handelt sich nur um eine Kann-Bestimmung, kritisiert die Gewerkschaft. Bereits ab 30 Grad steige das Unfallrisiko laut Arbeiterkammer um 7%. Es fehlten klare Belastungsgrenzen, ab wann es bezahlte Pausen und schlussendlich Hitze freigeben muss. Auch Faktoren wie die Schwere der Arbeit und Vorerkrankungen sollten aus AK-Sicht mit einbezogen werden. Im Herbst sollen Verhandlungen zur Modernisierung des Arbeitnehmerschutzes starten, so die Arbeiterkammer. 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
2: Das Wetter sonnig und jetzt schon sehr warm. Wir messen 28 Grad um 8.35 Uhr. Und der Vormittag gestaltet sich heute Donnerstag vielfach noch sonnig. Doch ab Mittag kommen Quellwolken auf und es steigt vom niederösterreichischen Bergland ausgehend die Gewitterneigung. Der Wind weht abseits von lokalen Schauern und etwaigen Gewittern schwach bis mäßig aus West bis Nordwest in der Nähe des Wieser, mitunter lebhaft bis kräftig und böig auf. Auffrischend. Die Tageshöchsttemperaturen können sich heute zwischen 32 und 38 Grad erwarten, mit den höchsten Werten diesmal im Süden. 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
1: Herzlich willkommen zu einem besonderen Interview anlässlich der Weltstillwoche. In diesen Tagen steht ein Thema im Mittelpunkt, das für den gesunden Start ins Leben von Babys und für junge Familien von großer Bedeutung ist. Das Stillen. Ich freue mich sehr, heute eine Expertin begrüßen zu dürfen, die seit vielen Jahren Mütter und Familien auf diesem Weg begleitet. Zu Gast ist Maria Michalkowitz aus Steinberg-Dörfel. Sie ist diplomierte Kinderkrankenschwester, zertifizierte Still- und Laktationsberaterin nach IBCLC und Gründerin der Stillgruppe Steinberg-Dörfel, die im vergangenen Jahr ihr 20-jähriges Bestehen gefeiert hat. Herzlich willkommen, Frau Michalkowitz. Schön, dass Sie heute bei uns sind.
2: Dankeschön, danke für die Einladung.
1: Ja, die Weltstillwoche ist diese Woche, macht jedes Jahr auf die Bedeutung des Stillens aufmerksam. Warum braucht es diese Aktionswoche überhaupt?
2: Stillen grundsätzlich ist die beste und kostengünstigste Gesundheitsprävention. Diese Aktionswoche möchte einfach das Stillen in der Öffentlichkeit sozusagen gesellschaftsfähig machen. Stillen in der Öffentlichkeit ist nach wie vor noch nicht so in der Mitte der Gesellschaft angekommen. Und dadurch bedarf es solchen Aktionen, solche Wochen, diese Weltstillwoche, einfach um das Stillen präsent zu machen.
1: Dieses Jahr findet diese Woche unter dem Motto »Gemeinsam Stillen stärken«.
2: Es geht in diesem Motto sehr auch viel um die Vorteile des Stillens, um die wichtige gesunde Ernährung des Stillens, um die Nachhaltigkeit des Stillens. Stillen ist prima für Mutter, Kind und Klima ist so ein schöner Slogan. Einfach um die Frau zum Stärken, um die Mutter-Kind-Bindung zum Stärken, um einfach auch in der Öffentlichkeit dieses wichtige, sensible Thema zu stärken.
1: Und welche Botschaft möchten Sie dann im Rahmen dieser Weltstillwoche jungen Familien mitgeben?
2: Stillen ist bunt, Stillen ist schön, Stillen stärkt grundsätzlich die Bindung. Es ist jede Stillbeziehung einzigartig, jede Stillbeziehung ist wichtig. Stillen ist mehr als nur Nahrungsaufnahme. Stillen Stillen steckt eine Philosophie dahinter. Es geht jetzt nicht nur um dieses Thema Muttermilch, sondern es geht um die Bindung, es geht um diesen ersten wichtigen, guten, perfekten Start ins Leben.
1: Stillen ist gilt als etwas ganz Natürliches, haben Sie am Anfang erwähnt. Trotzdem erleben viele Frauen gerade in den ersten Wochen große Unsicherheiten. Ich kann auch aus meiner persönlichen Erfahrung reden. Warum ist das so?
2: Grundsätzlich ist es jetzt einmal die realistischen Erwartungen an Stillen, beziehungsweise die unrealistischen Erwartungen, die ganz viele Frauen haben. Ja, Stillen wird immer so ein bisschen verherrlicht. Es wird besungen, es wird bespielt, es sind die ganzen Künstler haben Mutter-Kind-Bild gemalt, es wird verherrlicht, man sieht eine glückliche Mutter, ein glückliches Kind, alle sind glücklich, das Kind schläft 3 Stunden, die Mutter stillt 20 Minuten und alle sind glücklich und zufrieden. Die Realität sieht anders aus. Die Realität kennen alle Stillmütter oder alle Mütter generell, ob stillend oder nicht stillend. Da geht es um schmerzende Brüste, da geht es um weinende Kinder, da geht es um chaotische Haushalte. Da geht es eigentlich um viel, viel mehr als dieses verherrlichte Bild. Ja. Und da hapert es dann schon bei den ganz, ganz vielen. Ja. Einfach, weil sie sich von diesen Erwartungen loslösen müssen und so realistische Erwartungen an Stillen haben sollten. Und das beginnt eigentlich am besten in der Vorbereitung. Ja. Es wird vorbereitet auf die Geburt bis zum Letzten. Die Mütter wissen Bescheid, die Väter wissen Bescheid, wie die Geburt sein sollte, wie das Atmen sein sollte von der Geburt, wie alles. Ja, auf die Geburt wird fokussiert, auf die Geburt wird vorbereitet. Aber das Leben beginnt nach der Geburt. Ja. Und auf das, auf diese Stillvorbereitungen, auf das wird eigentlich am wenigsten dann in der Schwangerschaft eingegangen. Und da möchte ich eigentlich ansetzen. Ja. Wenn die Frau auf die Geburt gut vorbereitet ist, wenn sie die physiologischen Voraussetzungen für das Stillen Zellen weiß, wenn sie die Anatomie, die Physiologie der Milchproduktion weiß, wie wichtig das ist, dass das Baby oft saugen muss, viel saugen muss an der Brust. Nicht, weil das Baby jetzt am Verhungern ist, sondern einfach, weil das sein muss, damit die Milchproduktion angeregt wird und damit die Milchproduktion auch nachhaltig nach einem Monat noch angeregt wird. Dann kommt, wenn die Frau das schon im Vorfeld weiß, dann kommt sie auch mit der Situation besser zurecht. Ja? Dann weiß sie auch vielleicht schon, was man gegen Wundemamillen anwenden kann oder wie man Wundemamillen überhaupt vorbeugen kann, wie man einen Milchstau vorbeugen kann, wie man eine Brustentzündung vorbeugen kann, wie wichtig, dass das nächtliche Stillen ist, wie wichtig, dass das Stillen, dass das gemeinsame Schlafen und Stillen ist. Ja? Dass das, wie gesagt, das ist eine gesamte Philosophie, die da dahinter steckt.
1: Und was würden Sie dann einer Mutter sagen, die gerade in diesem Moment mit Stillen kämpft und daran zweifelt?
2: Geduld, professionelle Beratung sich holen. Ja. Leider ist es so in unserer Gesellschaft, dass die Stillberatung so ein bisschen ein Stiefkind ist. Ja. Jeder glaubt, er kann Stillberatung machen. Egal, ob das Kind, das eigene Kind jetzt schon 30, 40, 50 Jahre alt ist. Jeder, der in den Kinderwagen reinschaut, glaubt, er kann Stillberatung machen. Ja. Eine professionelle Stillberatung ist viel, viel mehr. Ja. Und wenn die Frau eine professionelle Begleitung und Beratung hat, dann wird sie gemeinsam mit dieser Beratung und Begleitung diese Hürden und diese Stolpersteine überwinden. Ja. Da geht es darum, dass man schaut, wie das Baby trinkt an der Brust, dass man schaut, ob die Stillposition korrekt ist, dass man sich die Milchproduktion anschaut. Ja, da geht es um ganz, ganz viele Sachen.
1: Ich habe gelesen, Sie bezeichnen Muttermilch gerne als natürlichen Power-Cocktail. Was macht sie so einzigartig? Warum ist Muttermilch aus medizinischer Sicht eigentlich die beste Nahrung für ein Baby?
2: Okay, die Muttermilch enthält alles, wirklich alles, was das Baby im ersten Lebenshalbjahr braucht. Ja, das erste Halbjahr wird das Baby mit der Muttermilch voll und umfassend versorgt. Ja, anfangs ist diese, in den ersten 2-3 Tagen, ist dieses sogenannte Kolostrum. Das ist diese erste Milch, die hat ganz, ganz viel Protein im Vergleich zu der Muttermilch, dann zu der Reifenmuttermilch. Einfach aus dem Grund, weil in den Proteinen, das sind die Antikörper, und das Baby muss in den ersten Lebenstagen, jeder Tropfen Kolostrum schützt das Baby vor einer Krankheit oder vor den Krankheiten. Das Baby muss geschützt werden. Jeder Tropfen Kolostrum, dieses flüssige Gold, ist so quasi eine erste Impfung. Ja? Und dort sitzen ganz, ganz viele Antikörper drinnen. Das wirklich, wirklich wichtig ist in den ersten Lebenstagen. Im Verlauf der Stillzeit dann wandelt sich das Kolostrum in den nächsten 3-4 Tagen in die Muttermilch, beziehungsweise im Laufe des nächsten Monats in die reife Muttermilch über. Die reife Muttermilch hat dann weniger Proteingehalt, mehr Fettgehalt, ist auch natürlich so, weil die Kuhmilch im Vergleich zu Kuhmilch, die Kuhmilch hat mehr Proteine, weil das Kälber schneller wächst, als wir die mehr Muskelmasse hat. Das Menschenbaby hat nicht so viel Muskelmasse, braucht aber mehr Kohlenhydrate, braucht mehr Fette, dafür ist der Proteingehalt geringer. Muttermilch hat auch über 4000 lebendige Zellen, die alle das noch unreife Immunsystem des Babys schützen. Muttermilch hat Wachstumsfaktoren, Wachstumshormone, die genau auf die Bedürfnisse des Kindes angelegt sind. Die Zusammensetzung von Milch, von Eiweiß, Fett und Kohlenhydrate sind genauso in dieser Menge vorhanden, wie es das Baby braucht. Muttermilch hat auch einen Bifidusfaktoren, was immer in die Nahrungen jetzt zugesetzt wird. Omega-3-Fettsäuren, das Verhältnis Omega-3-Omega-6-Fettsäuren wird jetzt auch ziemlich gehypt. Das ist eben genau in diesem 1:1-Verhältnis, was das Baby das eigentlich das optimalste Verhältnis überhaupt ist. Es wird noch so viel erforscht bei der Muttermilch. Da gibt es zum Beispiel ein Protein in der Muttermilch, das nennt sich der Hamlet. Und dieser Hamlet, das ist eine Abkürzung, der erkennt auch schon im Kind Krebszellen und kann diese Krebszellen vorbeugen. Ja. Oder bekämpfen oder ankämpfen. Ja. Das heißt, die Muttermilchernährung des Babys, wenn das Baby mit Muttermilch ernährt wird, hat so viele gesundheitliche Vorteile, auch über spätere, auch bis ins Erwachsenenleben hinein.
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0: Es ist 9 Uhr.
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2: Aus dem Studio begrüßt Joško Vlašić. Pozdravljam vas. Burgenland. Studie zur Gesundheitsversorgung. Eine vom Land beauftragte Studie zur Gesundheitsversorgung der BurgenländerInnen stellt der Gesundheitspolitik im Burgenland ein gutes Zeugnis aus. Etwa ein Drittel der Befragten, 1000 BurgenländerInnen, sind mit dem Gesundheitswesen im Land sehr zufrieden. Knapp die Hälfte ist eher zufrieden. Nur 4% waren gar nicht zufrieden. Die von Peter Filzmeier und seinem Strategieanalyseinstitut durchgeführte Studie fand im Vorjahr statt. Als Kontrollgruppe wurden weitere 500 ÖsterreicherInnen befragt. Im Vergleich mit Restösterreich schneidet das Burgenland besser ab. So rechnen etwa 45% der Österreicher mit einer Verschlechterung der Gesundheitsversorgung. Im Burgenland tun dies nur 29%. Für Landeshauptmann Hans-Peter Doskozil bestätige diese Studie den burgenländischen Weg bei der Gesundheitsversorgung. Heißeste Nacht in Hornstein. Während gestern mit 41,2 Grad in Deutsch-Altenburg ein neuer Temperaturtageshöchstwert in Österreich gemessen wurde, so geht der Rekord für die heißeste Nacht nach Hornstein. Dort sank das Thermometer in der Nacht auf Mittwoch nicht unter 28,5 Grad. Damit wurde in Hornstein die wärmste Nacht der Messgeschichte in Österreich verzeichnet. Weitere Tropennächte erlebten die Einwohner von 7 Landeshauptstädten. Nur in Salzburg und Innsbruck waren die Nachttemperaturen kühler. Dort sank das Thermometer unter 20 Grad. 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
5: 9 sati i 3 minute, mi smo već dostigli temperaturu od 30 stupnjeva. 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Nach viel Sonnenschein kommen ab der Mittagszeit Quellwolken auf und es steigt vom niederösterreichischen Bergland ausgehend die Gewitterneigung in der Nordhälfte etwas an. Meist bleibt es aber trocken. Der Wind weht abseits etwaigen Gewittern schwach bis mäßig aus westlichen Richtungen und die Tageshöchsttemperaturen, diese bewegen sich heute zwischen 35 und höchstens 38 Grad. Aktuell scheint die Sonne bei 30 Grad hier bei uns in Oberpollendorf.
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5: Ja, die Hitze bleibt uns auch heute noch erhalten, aber es gibt gute Nachrichten. Morgen ist endlich eine Abkühlung in Sicht, ein kleiner Lichtblick nach den heißen Tagen. Bis dahin heißt es einfach durchhalten. viel trinken und sich zwischendurch mit guter Musik und eine kleine Auszeit gönnen. Genau dafür sorgen wir jetzt in der zweiten Stunde des Memo-Magazins. 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Wow.

Es ist 9.15 Uhr hier bei Radio Mora, sind Sie zu Gast im Memo-Magazin. Und jetzt reden wir zum Thema, wie KI das menschliche Denken beeinflusst. Passt sich künstliche Intelligenz an uns an oder passen wir uns doch eher an die KI an? Fachleute warnen, ChatGPT, Gemini und ähnliche Systeme könnten in Zukunft verändern, wie Menschen reden, schreiben und denken. Und diese Zukunft habe bereits begonnen. Die Chatbots korrigieren Texte, schreiben E-Mails und übernehmen die Grammatikkorrektur und vereinheitlichen dabei die Art, wie Menschen schreiben und sprechen. 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Ein Team um den Informatiker Sivar Surati von der University of Southern California beschrieb diesen Prozess kürzlich im Journal of Cognitive Sciences. Demnach würde sich aus verschiedenen sprachlichen Ansätzen, die aus unterschiedlichen Erfahrungen, Umfeldern oder Kulturen entstehen, zunehmend eine einheitliche Ausdrucksweise entwickeln. 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
1: Stillen ist die natürlichste und beste Ernährungsform für Säuglinge. Es versorgt sie mit allen wichtigen Nährstoffen, stärkt ihr Immunsystem und fördert die Eingebindung zwischen Mutter und Kind. Um diese Ziele in den Mittelpunkt zu rücken, findet jedes Jahr in der ersten Augustwoche die Weltstillwoche statt. Seit über 20 Jahren widmet sich auch die Stillgruppe in Steinbergdörfel dem Thema Stillen. Wir haben die Gründerin der Gruppe zu uns ins Studio eingeladen. Maria Michalkovic ist diplomierte Kinderkrankenschwester und zertifizierte Still- und Laktationsberaterin nach IBCLC. Herzlich willkommen bei Radio Mora.
2: Dankeschön, danke für die Einladung.
1: Jetzt kommen wir zum Thema Stillgruppe in Steinbergdörfel. Vor über 20 Jahren haben Sie die Stillgruppe gegründet. Wie ist die Idee damals entstanden? Wie ist es dazu gekommen?
2: Ja, dieses Herzensprojekt von mir ist damals entstanden. Ich war damals gemeinsam mit meiner Kollegin und Freundin Evelyn Horvath in der Ausbildung zur Stillberaterin. Wir haben 2005 begonnen mit der Ausbildung und der Wunsch, diese Stillberaterinnen-Ausbildung zu machen, den habe ich schon öfters, habe ich schon vorher ganz, ganz oft verspürt und eigentlich nach der Geburt meines dritten Kindes ganz intensiv verspürt. Und dann haben wir uns entschlossen, die Ausbildung zu machen. Und gleichzeitig haben wir gemerkt, dass da ein Bedarf ist an einer Art Selbsthilfegruppe, an Mütter helfen, Mütter mit uns als fachlicher Beratung im Hintergrund. Und haben dann 2005 begonnen, im November 2005 begonnen, damals in den Ordinationen, in den Räumlichkeiten des Kinderarztes, des damaligen Kinderarztes, jeden Mittwoch die Stillgruppe zu machen. Anfangs war der Start holprig. In der ersten Stillgruppe war eine Mutter mit einem Kind da. Dieses Kind ist mittlerweile eine Studentin. Aber schon bereits die zweite Stillgruppe war gut befüllt. Es ist gut angenommen worden von Beginn an. Es ist ein Herzensprojekt von mir. Ich finde es ganz, ganz wichtig, diese Blase zum Schaffen, wo sich die Mütter wirklich untereinander wertfrei austauschen können. Es ist nicht unbedingt das Stillen jetzt im Vordergrund. Die Alltagsherausforderungen sind die gleichen, egal ob stillend, teilstillend, nicht stillend, abpumpend. Die Alltagsherausforderungen mit dem Kind, die Nächte, die Blähungen, die Stolpersteine, die Wehwehchen, die sind die gleichen. Ja. Und die versuchen wir in der Stillgruppe aufzufangen. Wir versuchen auch Argumente herauszufiltern, warum wir es so machen, wie wir es machen. Ja. Der Erfolg zeigt es uns und ich bin ganz, ganz stolz auf dieses Herzensprojekt. Ja. Es ging dann die ersten 4 Jahre in der Ordination. Dann ist die Ordination eindeutig zu klein geworden und wir sind übersiedelt ins Eltern-Kind-Zentrum Kind und Co. in Steinbergdörfel. Jeden Mittwoch fleißig, ist immer gut besucht worden bis zur Corona-Zeit. Dann haben wir den Betrieb teilweise auf online umgelegt. Dann wurden die Karten wieder neu gemischt. Das Eltern-Kind-Zentrum ist in Südburgenland transferiert worden. Meine Kollegin ist ausgeschieden von der Stillgruppe aus persönlichen Gründen. Und so habe ich meine Stillgruppe dann zu mir nach Hause, meine Praxis transferiert. Und ja, und seit 2021, 2022 geht sie sehr, sehr gut in meiner Praxis zu Hause. Es ist jeden Mittwoch von 9 bis 11. Es ist eine Art Mutterberatung, es ist eine Art Selbsthilfegruppe, also wir tun auch die Babys abwiegen. Ich natürlich bin als fachliche Expertise beim Stillen dabei. Man kann kleine Einzelgespräche auch führen und es ist wirklich ein Herzensprojekt von mir.
1: Mit welchen Zielen sind Sie damals gestartet und welche davon begleiten Sie bis heute? Oder ist es einfach ein Hauptfaden geblieben?
2: Mütter stärken, egal ob jetzt stillend oder in ihrer Stillbeziehung, wie auch immer die Stillbeziehung ist, Mütter stärken. Die Mütter sind in dieser Phase, in dieser Lebensphase so sensibel, ja, und empfänglich für alle Ratschläge, die geschlagen werden von der Gesellschaft, ja.
1: Und jeder weiß besser,
2: jeder weiß, wie die Erziehung sein soll, jeder weiß, wie man es machen soll. Und da möchte ich die Mütter in ihrer Kompetenz stärken. Und das, glaube ich, ist das Allerwichtigste.
1: Also wie schon gesagt, im vergangenen Jahr konnte die Stillgruppe ihr 20-jähriges Jubiläum feiern. Das sagt auch sehr viel über den Erfolg der Gruppe aus. Wenn Sie zurückblicken, was erfüllt Sie besonders mit Stolz? Gibt es Begegnungen oder Geschichten aus diesen zwei Jahrzehnten, die Ihnen besonders in Erinnerung geblieben sind?
2: Was mich wirklich total freut, dass Freundschaften entstanden sind, die jetzt noch halten. Wirklich jetzt, wenn ich oft Frauen treffe, wo die Kinder schon Oberstufe gehen, auch diese Frauen treffen sich oft noch. Ja. Und es sind da Freundschaften wirklich entstanden, die fürs Leben halten. Und es werden mir oft Fotos geschickt von Kindergruppen, wo die Kinder, Kindergarten, Volksschule auch noch immer zusammen sind. Ja. Es ist eine Gruppe, es ist ja gemeindeübergreifend, es kommen ja von nah und fern die Frauen zu mir. Ja. Und sie treffen sich dann wirklich oft wieder nach der Volksschule in die weiterführenden Schulen. Und dann, wir waren in der Stillgruppe zum Beispiel, und das ist dann total schön. Und die Freundschaften natürlich, die sie wirklich all die Jahre noch pflegen und gepflegt haben. Und es ist wirklich, es macht mich wirklich stolz. Es macht mich wirklich, wirklich stolz, dass ich die Frauen ein Stück des Weges begleiten kann. Ich begleite sie natürlich nur die Stillzeit, ersten ein, zwei Lebensjahre. Also ich habe ja auch eine Kleinkindstillgruppe, wo ich auch noch die Frauen stärke, auch noch länger zu stillen, solange es für Mama und Kind passt. Es wird genau von der WHO definiert, das erste Lebenshalbjahr vollstillen und dann mit entsprechender Beikost weiter zu stillen, bis ins zweite, dritte Lebensjahr hinein, aber so lange, wie es fürs Mama und fürs Baby, für lange für dieses Stillpaar es passt. Und das macht mich wirklich stolz und glücklich. Es macht mich wirklich glücklich, die Mütter begleiten zu dürfen.
1: Dann die Frage, vielleicht ein bisschen blickend in die Zukunft. Was motiviert Sie nach all den Jahren noch immer, Woche für Woche für Familien da zu sein?
2: Ja, genau das, was ich schon vorher gesagt habe. Einfach dieses begleiten dürfen, dieses zuschauen können, wie die Familie wachsen darf und wachsen kann. Diese Mutter- oder auch Eltern-Kind-Bindung zuzusehen. Es ist ja doch jetzt eine andere Generation. Wie ich mit der Stillgruppe begonnen habe, war meine Tochter gerade 2 Jahre alt. Also ich war genau in der gleichen Situation. Jetzt könnten das schon meine Kinder sein, beziehungsweise auch die Kinder, meine Enkelkinder. Ja. Aber genau das macht mich auch, genau aus dem Grund möchte ich weiterarbeiten. Es ändert sich immer, jede Generation hat, jede Epoche hat so ihren Schwerpunkt. Jetzt ist so diese Bedürfnisorientiertheit, also dieses bedürfnisorientierte Erziehung recht oder dieses bedürfnisorientierte Agieren recht im Vordergrund. Ich würde es ein bisschen ausweiten, ich würde eher sagen familienorientiertes Agieren, wo ich wirklich oft sehe, dass sich die Mütter vielleicht selbst ein bisschen vergessen, weil sie dieses Bedürfnisorientierte vielleicht ein bisschen streng interpretieren. Es geht nicht nur um die Bedürfnisse des Kindes, vielleicht im ersten Lebensjahr, aber nach dem ersten Lebensjahr nimmer, sondern eher um die Bedürfnisse der Mama und auch des Papas und des Geschwisterkindes, also die Bedürfnisse der ganzen Familie. Ja. Da möchte ich auch ein bisschen ansetzen, da möchte ich auch ein bisschen hilfreich zur Seite stehen. Aber grundsätzlich motiviert es mich einfach zu sehen, wie eine Stillbeziehung wachsen kann. Wenn die Mütter glücklich nach Hause gehen und sich freuen auf nächste Woche und sagen Tschüss, bis nächste Woche. Ja, das macht mich einfach stolz und glücklich. Es ist ein Lebenswerk von mir.
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1: Maria Michalkovic ist diplomierte Kinderkrankenschwester und zertifizierte Still- und Laktationsberaterin nach IBCLC. In ihrer Praxis in Steinberg-Dörfel bietet sie weitere Leistungen, Workshops und Kurse für Babys und Familien an. Mehr dazu aber nach ein wenig Musik zu hören, gibt es jetzt Shania Twain.

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1: Diese Woche findet Weltstillwoche statt. Heute haben wir eine Expertin zu Gast, Maria Michalkovic aus Steinberg-Dörfel, die diplomierte Kinderkrankenschwester, zertifizierte Still- und Laktationsberaterin nach IBCLC. Herzlich willkommen und schönen guten Tag hier bei uns im Radio Mora Programm.
2: Dankeschön für die Einladung.
1: Sie sind Kinderkrankenschwester und zertifizierte Still- und Laktationsberaterin nach IBCLC, aber Sie bieten auch verschiedene Kurse an. Was steht noch da am Programm?
2: Grundsätzlich biete ich auch Babymassagekurse an. Die Babymassage ist eine wunderbare Möglichkeit, die Eltern-Kind-Beziehung zu fördern. Es fördert die Durchblutung, es kann bei kleinen Wehwehchen helfen, es kann bei Blähungen zum Beispiel fördernd, hilfreich sein. Die Babymassage wirkt schlaffördernd, die Babymassage ist was, was Mama machen kann, was Papa machen kann, wirkt positiv auf die Bänder, auf die Sehnen. Wir beenden die Stunde immer, diese Babymassagestunde immer mit kleinen Turnübungen mit den Babys. Wir singen viele Lieder, viele Reihen, die wieder ganz, ganz wichtig sind für die Kinder. Die Kinder mögen die Lieder, mögen die Reime. Wir besingen jeden Körperteil vom Kind. Das Kind bekommt vielleicht ein besseres Körpergefühl, weil sie weiß, dass die Fingerlein, dass es der Daumen ist oder dass die große Zehe der Onkel Klaus ist. Oder das Kind bekommt das recht schnell mit, fordern es dann auch schon bald ein, die ganzen Liederreime, und wirkt sich, also die Babymassage selbst ist einfach nur schön und ist eine Wohltat für Mama und für Kind.
1: Und wie ist das Feedback dann von den Mamas und von den Familien allgemein?
2: Na, grundsätzlich gut. Sie erzählen mir dann oft auch, dass die Babymassage, dass die Mamas lange massiert haben, auch wie die Kinder schon groß waren oder größer waren, schon Kindergartenalter waren, vor allem die Füße, die Zehen, auch immer noch mit diesen Liedern, mit den Reimen. Es wird keine Krankheiten behandeln, die Babymassage, aber wir versuchen mit der Babymassage das Gesunde in Baby zu fördern. Es ersetzt natürlich keinen Arztbesuch, aber wir versuchen natürlich durch die Bauchmassage zum Beispiel Blähungen vorzubeugen, Beruhigung zum Schaffen, eine beruhigende Atmosphäre zum Schaffen. Massieren muss die Mama dann zu Hause. Ich kann nur in der Stunde, das ist ein 4-Stunden-Kurs, ich kann nur Inputs geben, ich kann die Griffe zeigen, ich kann die Massagetechniken unter Anführungszeichen zeigen. Wichtig ist, dass dann die Mama zu Hause ein schönes Ambiente schafft, wann es passt. Manchen am Vormittag, manchen am Nachmittag, wo die Regelmäßigkeit und die Wiederholungen einfach das ausmachen.
1: Sie bieten auch verschiedene Workshops an. Mhm. Worum geht es da?
2: Gewisse Workshops zum Thema Beikost, Abstillen und auch zum Thema Schlafen.
1: Ein wichtiges Thema für junge Mütter und Väter.
2: Ja. Wenn wir gleich beim Thema Schlafen bleiben, möchte ich auch so ein bisschen die realistischen Erwartungen an die Nächte in den Workshops vermitteln. Warum das Baby so schläft, wie es schläft, warum das Baby mehr Leichtschlafphasen haben muss als Tiefschlafphasen, dass es einfach physiologisch so ist, wichtig für die Gehirnentwicklung und auch für die Inputs. Das Gehirn braucht ständig Inputs und das hat das Baby in den Leichtschlafphasen und nicht in den Tiefschlafphasen. Also es hat sicher 80% Leichtschlafphasen und 20% Tiefschlafphasen, ein Säugling. Das heißt, ein Säugling oder ein Baby schläft nicht, wie es so schön heißt, wie ich schlafe wie ein Baby, sondern ein Baby schläft eher so ein bisschen immer auf Sprung, immer so im Leichtschlaf, ja, das ganz, ganz, ganz wichtig ist für die Gehirnentwicklung. Das Thema Beikost, das wird jetzt auch so gehypt, auch in den sozialen Medien, alle möglichen Beikostempfehlungen und Beikostvarianten. Ich versuche da mit den Frauen ja so einen roten Faden in die Beikostberatung reinzubringen. Und Abstillworkshops, also das ist auch ein großes Thema, weil wir vorhin schon bei der Bedürfnisorientiertheit waren, wo ich oft das Gefühl habe, die Mamas vergessen die eigenen Bedürfnisse. Und da möchte ich ein bisschen bei den Abstillworkshops auch ein bisschen sensibilisieren auf die eigenen Bedürfnisse, was die Mama wirklich möchte. In den Workshops kann ich auch nur Inputs geben. Jedes Mama-Kind-Paar ist unterschiedlich. Ich biete dann natürlich auch noch Einzelberatungen an, um sich die individuelle Situation von jedem Mutter-Kind-Paar anzuschauen.
1: Es ist aber wichtig, mit der ganzen Vorbereitung schon vor der Geburt anzufangen. Sie bieten auch Stillvorbereitungsstunden als Workshop in der Schwangerschaft an.
2: Genau. Es ist ein Workshop von 4 Stunden, kann im Laufe der Schwangerschaft besucht werden. Er kann mit Partner oder ohne oder Partnerin oder auch alleine besucht werden. Die beste Sensibilisierung, um sich für das Stillen vorzubereiten, ist eigentlich so ab Mitte der Schwangerschaft, so ab der 20. bis 24., 25. Woche. Er kann aber in jeder Phase der Schwangerschaft besucht werden. Am Ende der Schwangerschaft fokussiert man schon mehr auf die Geburt und da wird das Stillen schon gedanklich ein bisschen nach hinten gelegt. In den Workshop erzähle ich oder wir arbeiten in den Workshop mal die Anlegepositionen. Wir machen viele praktische Übungen anhand einer Puppe. Die Frauen wissen, was sie tun müssen, wenn sie wunde Mamillen haben. Sie wissen über die Physiologie der Milchproduktion Bescheid, über die realistischen Erwartungen, über die ersten Lebenstage, über die ersten Lebensstunden, über das Bonding. Also es wird alles in dem Workshop von 4 Stunden verpackt. Ist eine gute Stillvorbereitung. Die Mütter, ich bekomme immer wieder das Feedback. Es ist sehr, sehr gut, dass sie das schon im Vorfeld alles gewusst haben. So haben sie besser mit der Situation umgehen können. Sie haben sich besser helfen können. Ich sage immer, Stillvorbereitung beginnt im Kopf und im Herz und nicht an der Brust. Das heißt, die Mama muss einmal im Herz dabei sein. Also es ist einmal die Grundvoraussetzung, dass die Mama stillen möchte. Und mit dem Kopf, dass sie sich auch schon im Vorfeld eben durch Lesen von gewisser Literatur oder vom Besuch eines Stillvorbereitungskurses, vielleicht auch der Besuch einer Stillgruppe schon im Vorfeld, dass sie sich da schon einmal informiert, realistische Informationen holt. Dann geht es in den Stillvorbereitungskursen auch noch, was man tatsächlich an der Brust machen kann. Das ist nicht viel, beziehungsweise ab der 37. Schwangerschaftswoche kann man beginnen, auch im Vorfeld ein bisschen die Brust zu massieren. Eine Oxytocin-Massage heißt das so schön von der Brust. Die Mama lernt die Brust kennen. Sie weiß, wie sich die Brust jetzt anfühlt. Sie weiß, wie sich die Brust nach der Geburt anfühlt, wie sie sich beim sogenannten Milcheinschuss, bei der initialen Brustdrüsenschwellung anfühlt. Sie bekommt ein viel besseres Gefühl für ihre eigene Brust, wenn sie sich schon im Vorfeld ein bisschen mit der Brust auseinandersetzt. Dann kann man auch gleichzeitig schon beginnen, es ist kein Muss, aber man kann beginnen, einige Tropfen Kolostrum schon präpartal zu gewinnen. Wird empfohlen bei Frauen mit einem Gestationsdiabetes beziehungsweise bei geplanten Kaiserschnitten. Dieses Kolostrum wird in Spritzen aufgefangen, das zeige ich dann bei den Stillvorbereitungskursen beziehungsweise in der Klinik wird es auch gezeigt in der Ambulanz. Das Kolostrum wird mit einer Spritze aufgefangen, es wird eingefroren und bei Bedarf kann das Baby das dann gleich nach der Geburt haben. Es stabilisiert den Blutzuckerspiegel ein bisschen besser. In erster Linie geht es mir aber darum, dass die Frau die Brust kennenlernt, ja, dass sie weiß, wie sich die Brust anfühlt, wenn es weich ist, dass sie weiß, wie sich die Brust anfühlt, wenn es dann mit viel Milch gefüllt ist, wenn das Baby getrunken hat. Die Frauen können viel besser einschätzen, hat das Baby jetzt genug getrunken oder hat es nicht genug getrunken, wenn sie sich schon im Vorfeld mit der Brust auseinandersetzt. Das ist ein großer Teil des Vorbereitungsworkshops, des Stillvorbereitungsworkshops. Und ein anderer großer Teil sind dann die praktischen Übungen, damit das Baby gut angelegt wird, wie das Baby richtig angelegt wird, wie das Baby gut an der Brust trinkt. Und dann natürlich auch die Physiologie der Milchproduktion, dass die Mama über die Physiologie, über die Wichtigkeit des häufigen Saugens Bescheid weiß.
1: Und wenn jetzt jemanden dafür interessieren könnten, wo können sich die Mütter, die Eltern melden?
2: Bei mir. Meine Telefonnummer ist öffentlich, also bei mir. Einfach mal SMS schreiben, WhatsApp schreiben, anrufen, was auch immer.
1: Ja. Also Maria Michalkowitz in Steinberg-Dörfl.
2: Ja.
1: Und wenn Sie Interesse haben oder Bedürfnis für so einen Workshop oder Kurs, können Sie sich ruhig melden.
2: Auch Einzelberatungen, natürlich. Einzelberatungen sind individuell in jeder Phase der Stillzeit oder in jeder Phase der Säuglingszeit. Mit Terminvergabe, ich mache auch Hausbesuche. Bei den kleinen Kindern fahre ich natürlich gerne nach Hause, ins Haus. Wie gesagt, Einzelberatungen sind individuell.
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Help! Keine Sorge, Ihre Hilfe brauche ich heute nicht, aber ich möchte einen echten Musikklassiker ankündigen. Heute, vor 61 Jahren, erschien das 5. Studioalbum der Beatles, Help. Der Titelsong wurde längst zur Musikgeschichte und ist bis heute nichts von seiner Energie verloren. Ein schöner Anlass also, sich an diesen Klassiker zu erinnern, und er ist nicht allein. Gleich gibt's in unserer Rubrik um 10 vor 10 noch zwei weitere Songs für Sie von STS und Oliver Dragojevic. Viel Vergnügen mit den Beatles und Help auf Radio Amora zuerst.

0: Es ist 10 Uhr.
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2: Aus dem Studio begrüßt Joško Vlašić. 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Burgenland. Studie zur Gesundheitsversorgung. Eine vom Land beauftragte Studie zur Gesundheitsversorgung der BurgenländerInnen stellt der Gesundheitspolitik im Burgenland ein gutes Zeugnis aus. Etwa ein Drittel der befragten 1000 BurgenländerInnen sind mit dem Gesundheitswesen im Land sehr zufrieden. Knapp die Hälfte ist eher zufrieden. Nur 4% waren gar nicht zufrieden. Die von Peter Filzmeier und seinem Strategieanalyseinstitut durchgeführte Studie fand im Vorjahr statt. Als Kontrollgruppe wurden weitere 500 ÖsterreicherInnen befragt. Im Vergleich mit Restösterreich schneidet das Burgenland besser ab. So rechnen etwa 45% der Österreicher mit einer Verschlechterung der Gesundheitsversorgung. Im Burgenland tun dies nur 29%. Für Landeshauptmann Hans-Peter Doskozil bestätige diese Studie den burgenländischen Weg bei der Gesundheitsversorgung. Heißeste Nacht in Hornstein. Während gestern mit 41,2 Grad in Deutsch-Altenburg ein neuer Temperaturtageshöchstwert in Österreich gemessen wurde, so geht der Rekord für die heißeste Nacht nach Hornstein. Dort sank das Thermometer in der Nacht auf Mittwoch nicht unter 28,5 Grad. Damit wurde in Hornstein die wärmste Nacht der Messgeschichte in Österreich verzeichnet. Weitere Tropennächte erlebten die Einwohner von 7 Landeshauptstädten. Nur in Salzburg und Innsbruck waren die Nachttemperaturen kühler. Dort sank das Thermometer unter 20 Grad. 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
5: 10:03, termometar pokazuje temperaturu od 31 stupanj i najavljuje nam još jedan vrući ljetni dan i to sa temperaturama do najviše 38 stupnjeva. 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Heute noch einmal sonnig und sehr heiß. Aktuell um 10.03 Uhr 31 Grad und noch einmal können Sie große Hitze und teilweise schwüles Wetter erwarten. Die Temperaturen steigen auf 34 bis höchstens 38 Grad. Der Sonnenschein überwiegt. Am Nachmittag sind dann ab und zu Wolken dabei. Auch ein kurzes, aber heftiges Gewitter im Nord- oder Mittelburgenland ist nicht ganz ausgeschlossen. Dazu weht teilweise lebhafter Nordwestwind im ganzen Land.
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5: Was hilft Ihnen heute am besten gegen die Hitze? Ein kühles Plätzchen zu Hause oder im Büro? Ein erfrischendes Getränk vielleicht? Oder der Sprung ins Wasser? Oder einfach gute Musik? Für Letzteres sind wir gerne zuständig hier auf Radio Mora. In der dritten Stunde des Memo Magazins wartet jede Menge erfrischende Musik auf Sie. Dazu interessante Geschichten und alles, was Sie gut durch diesen heißen Vormittag begleitet. 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Schön, dass Sie auch jetzt mit Radio Mora durch den Tag gehen. Viel Freude mit unserer gemeinsamen dritten Memo-Stunde. 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

10.15 Uhr, schönen guten Tag im Radiomörder-Programm. Babys können bereits im Alter von 3 Monaten Musik verarbeiten, zeigen jedoch erst mit 12 Monaten komplexere Bewegungsmuster. Eine Studie der Universität Wien zeigt, dass Musik die Bewegungen von Babys bereits früh beeinflusst, auch wenn sie noch nicht im Takt tanzen. Gemeinsames Singen und rhythmisches Wiegen sind laut den Forschenden schon im ersten Lebensjahr wertvoll für die Entwicklung der Kleinen. Liebe Eltern, gleich können Sie die Musik von Dua Lipa hier auf Radio Mora hören und genießen und Ihre Babys tanzen lassen. Zuvor ein paar Tagesschlagzeilen. Der Standard.at berichtet zum Thema Hitze, Dürre, Niedrigwasser droht uns eine Energiekrise. Wenig Strom aus Wasserkraft, viel Strom aus Photovoltaik, wie sich die Wetterextreme auf die Stromerzeugung und die Netze auswirken. Auch weitere Themen wie zum Beispiel Staatsanwaltschaft ermittelt gegen ORF-Stiftungschef Lederer, dann auch Österreich hat die zweitgrößte Pensionslücke in Europa, dann auch weitere Themen wie zum Beispiel Doskozil haben auf Bundesebene den Weg Richtung Kleinstpartei eingeschlagen und auch die Themen aus dem Sport, Politik, aus der Welt, wie zum Beispiel die Trump-Chronologie, der Standard dokumentiert den Umbau der USA oder Iran und Oman vor Einigung über neue Route durch Straße von Hormuz. Dann schauen wir auf die Seite orf.at. Dort erwarten Sie auch viele Themen, wie zum Beispiel das Thema große Baustelle, neue Wege für das Wiener Wasser. FIFA-Spitze stellt sich hinter Infantino, dann auch kurze Pause, Extremhitze endet mit Unwettern. Auch zum Thema Hitze 41,2 Grad, zweiter Tag in Folge mit neuem Höchstwert und auch Waldbrandgefahr weiter extrem hoch, aber auch weitere Meldungen wie Ukraine, Tote und Verletzte nach russischen Angriffen, Michigans Demokraten, Etappensieg für linken Flügel, auch Krieg in Nahost, Kämpfe im Südlibanon, 2 israelische Soldaten getötet, Drohne in Leipzig für Dobrindt, neue Gefahrenqualität und auch aus Nigeria eine Meldung, mehr als 300 entführte Menschen in Nigeria befreit. Die inländischen Themen sind auch vertreten, Lohntransparenz zum Beispiel, Kritik an Schumanns Entwurf, dann auch weitere Themen wie zum Beispiel Kärnten, Hitze, für Tourismus kein Nachteil und viele weitere Themen finden Sie auf orf.at. 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
1: Diese Woche findet die Weltstillwoche 2026 statt, die unter dem Motto Stillen für einen nachhaltigen Start ins Leben, bewährtes Stärken steht. Ziel ist es, erfolgreiche Maßnahmen zur Stillförderung weiter auszubauen und Mütter durch Familie, Gesundheitswesen, Arbeitgeber und Gesellschaft bestmöglich zu unterstützen. So soll jedes Kind die Chance auf einen gesunden Start ins Leben erhalten und gleichzeitig ein Beitrag zu einer nachhaltigen Zukunft geleistet werden. Zum Thema Stillen reden wir heute mit Maria Michalkowitz. Sie ist diplomierte Kinderkrankenschwester, zertifizierte Still- und Laktationsberaterin nach IBCLC und Gründerin der Stillgruppe Steinberg-Dörfel. Herzlich willkommen bei Radio Mora.
2: Dankeschön, danke für die Einladung.
1: Gibt es Themen, über die beim Stillen noch immer zu wenig gesprochen wird? Also ich habe das Gefühl manchmal, dass besonders in der Öffentlichkeit das Stillen so ein bisschen noch tabu ist.
2: Ja, das stimmt definitiv. Es gibt zum Beispiel kaum irgendwelche Stilloasen, Stillzimmern in so öffentlichen Einrichtungen. Meistens ist es mit einem Flascherl gekennzeichnet, was vielleicht auch ein bisschen kontraproduktiv ist. Wenn man jetzt zum Beispiel wieder bei Kleinkindstillen beobachtet, ein, weiß ich nicht, 17, 18 Monate altes Kind, wenn das niederfällt draußen in der Öffentlichkeit, das Baby nimmt, die Mama nimmt das Kind und legt es an die Brust, weil das das Natürlichste ist zum Beruhigen, wird es vielleicht ein bisschen komisch angeschaut. Aber wenn die Mama dem Baby den Schnuller gibt, wird es völlig akzeptiert in der Gesellschaft, obwohl das Stillen eigentlich das Natürlichste sein sollte. Da Stillen und Gesellschafts- oder öffentlichkeitsfähig zu machen, ist sicher noch Luft nach oben.
1: Und was müsste sich dann gesellschaftlich oder im Gesundheitswesen verändern, damit stillende Mütter noch besser unterstützt werden?
2: Grundsätzlich wäre es jetzt einmal sinnvoll, von der Politik des Stillen auch die Stillberatung gut zu honorieren. Ja, es sollte jede Frau, das wäre natürlich ein Wunschthema, Zugang zu einer Stillberatung haben. Wenn es natürlich kostenlos ist, wäre es natürlich noch besser. Vielleicht schon im Vorfeld Hebammengespräche im Mutter-Kind-Paar sind super und sind toll, aber vielleicht auch ein Stillgespräch. Ja, auch im Mutter-Kind-Paar schon verankert, im Vorfeld, in der Schwangerschaft schon eine Stillvorbereitung, ein Stillgespräch, ein niederschwelliges Angebot, dass man wirklich alle Frauen erreichen oder zumindest die meisten Frauen erreichen können. Die Stillberatung selbst besser honorieren, also dass die Frauen auch an der Kasse das besser einreichen können, mehr zurückkriegen, also als Leistung anerkennen.
1: Also dieses Bewusstsein dann über die Wichtigkeit, also die Bedeutung des Stillens wäre wichtig.
2: Das wäre wirklich wichtig. Stillen ist die beste Gesundheitsprophylaxe, wie wir könnten uns viel ersparen an Folgekosten, wenn wir hier investieren würden oder wenn die Politik hier in diesem ersten Lebensjahr investieren würde. Es wird immer gesunde Ernährung, das weiß jeder, wie wichtig gesunde Ernährung ist, aber wenn man mal beginnt, wo gesunde Ernährung anfängt, hört frühestens im Kindergarten Alter mit der gesunden Jause und mit dem Ganzen, aber das schon viel, viel früher beginnt. Also viel früher in den ersten Lebenstagen beim Stillen, es würden so viele Folgekosten erspart bleiben. Ja. Herz-Kreislauf-Erkrankungen beim Kind, Adipositas, da senkt das Risiko vom Typ-2-Diabetes, das Stillen. Ja. Also langfristig gesehen würde man sich auch wirklich viel ersparen, auch bei der Mutter. Stillen senkt das Risiko an Brust- und Eierstockkrebs zu erkranken. Es gibt vielversprechende Studien, die zeigen, dass das Stillen auch das Risiko senkt, an Osteoporose nach dem Wechsel zu erkranken. Ja, es gibt so viele Folgeerkrankungen, die man durch diesen positiven und guten Stillbeginn und durch dieses Stillen auffangen könnte. Mittelohrentzündungen kommen bei vollgestillten Kindern viel weniger vor als bei nicht gestillten Kindern. Zahnfehlstellungen kommen bei vollgestillten Kindern weniger vor. Durch die ganze Kaumuskulatur, die ganze Gesichtsmuskulatur wird viel besser trainiert bei Kindern, die an der Brust trinken, als bei Kindern, die am Flascherl trinken. Durchfallerkrankungen, krankenhausbedingte Durchfallerkrankungen kommen bei gestillten Kindern viel seltener vor als bei nicht gestillten Kindern. Also es würde so viele Risikos senken.
1: Sie sind auch als Kinderkrankenschwester im Spital tätig und Spital ist als Baby-Friendly Hospital ausgezeichnet worden.
2: Da bin ich sehr stolz und glücklich. Das ist heuer im Juni, haben wir das Audit gehabt und das Zertifikat dann bekommen. Das war ein langer Prozess, der vorausgegangen ist. Ich durfte diesen Prozess mitgestalten, mitbegleiten und da bin ich sehr, sehr glücklich und sehr, sehr stolz auf unser gesamtes Team. Wir haben ausgezeichnet, ausgeschnitten. Wir dürfen uns Baby-Friendly Hospital jetzt nennen. In dieser Auszeichnung oder in diesem Baby-Friendly Hospital, da gibt es 10 Schritte zum erfolgreichen Stillen. Das zieht sich wie ein roter Faden durch. Und diese 10 Schritte haben wir eigentlich bravourös, super toll erfüllt. Und da freuen wir uns sehr.
1: Dann gratulieren wir auch. Und ich hätte nur noch abschließend 1-2 Fragen, was die Stillgruppe betrifft. Was wünschen Sie sich für die Zukunft Ihrer Stillgruppe?
2: Ich wünsche mir natürlich, dass die Stillgruppe noch viele Jahre weitergeht. Ich wünsche mir viele glückliche Mamas. Viele Mamas, die wissen, dass sie sich zu mir wenden können, dass sie sich immer zu mir wenden können, dass sie weiterhin so gut gefüllt ist. Und so gut angenommen wird.
1: Und abschließend jetzt wirklich, was möchten Sie werdenden oder frisch gebackenen Eltern mit auf den Weg geben? Viele sind gerade vor dem ersten Kind in dieser Unwissenheit, wie, was kommt jetzt auf uns. Was wäre Ihr Tipp, Ratschlag oder?
2: Ich gebe die Frage immer gern zurück, wenn ich in der Stillgruppe bin und die Stillgruppe ist gefüllt jetzt mit größeren Kindern, also mit einjährigen Kindern und Neugeborenen, dann sage ich immer zu den Müttern mit den größeren Kindern, was würdet ihr jetzt den Neugeborenen, den Müttern mit den Neugeborenen mit auf den Weg geben? Ja? Und da sagen die Mütter immer Geduld haben, annehmen so wie es ist. Und genau das möchte ich auch sagen. Das Kind kennt den Rhythmus. Das Kind hat einen Rhythmus. Nur der Rhythmus stimmt halt nicht mit dem Rhythmus, was wir als Rhythmus verstehen, überein. Das Kind hat ein Muster, ja. Und je mehr man den Verstand ausschaltet und sich voll und ganz aufs Kind einlässt, umso besser geht's. Umso besser kommt man mit der Situation auch zurecht. Ja. Man gibt dem Kind so viel mit. Es ist eine Investition, die sich eben für das ganze Leben auszahlt. Man gibt es dem Kind so viel mit. Und das möchte ich den Frauen auch mitgeben.
1: Ja, dann sage ich Frau Michalkowitz, vielen Dank für das interessante Gespräch, für die wertvollen Einblicke und vor allem für Ihren jahrzehntelangen Einsatz für Mütter und ihre Kinder.
2: Ja, Dankeschön.
1: Ich wünsche Ihnen natürlich und Ihrer Stillgruppe weiterhin alles Gute und noch viele erfolgreiche Jahre.
2: Na, danke schön. Danke für die Einladung.
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1: 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Der Verschönerungsverein Langeg lädt vom 7. bis zum 9. August zum traditionellen Waldfest ein. Die Besucher können sich auf ein abwechslungsreiches Programm mit Live-Musik, einem Disco-Zelt, kulinarischen Spezialitäten und einem Riesenwutzelturnier freuen. Am Sonntag bildet eine große Verlosung den Abschluss des Festwochenendes. Vom 7. bis zum 10. August lädt Lutzmannsburg zum internationalen Rotweinerlebnis mit der 60. Lutzmannsburger Rotweinkost ein. Die BesucherInnen können sich auf rund 100 Spitzenweine aus dem Mittelburgenland sowie von Gastwinzern aus Ungarn und der Slowakei freuen. Das Programm wird durch Live-Musik, einen Genussmarkt, eine Oldtimer-Ausfahrt, Weinpoesi, ein Blaufränkisch-Quiz, ein Kinderprogramm und viele weitere Attraktionen rund um den Rotwein ergänzt. 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Der SC Nikic lädt vom 8. bis zum 10. August zum traditionellen Kirtag bei der Veranstaltungshalle und am Sportplatz ein. Auf dem Programm stehen der Meisterschaftsauftakt des BG Nikic, Kroatisch Minichov sowie kulinarische Spezialitäten. Für eine passende Atmosphäre sorgen ein heurigen Schank- und Barbetrieb und für Unterhaltung sorgen außerdem ein Autodrom und ein gemütliches Beisammensein an den drei Festtagen. 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Morgen um 17 Uhr findet ein gemeinsames Konzert des Blasmusikverbands mit chinesischen Musikern im Lichtzentrum in Reiding statt. Eintritt ist 10 Euro und rund 120 junge Musikerinnen und Musiker aus der Juniorakademie des Verbandes konzertieren gemeinsam mit internationalen Gästen aus China. Alle sind herzlich eingeladen.

Unsere Genussminuten stehen heute im Zeichen des Zuckers, allerdings im negativen Kontext. Wie die Organisation Foodwatch berichtet, stand am 3. August in Österreich der sogenannte Sugar Overload Day an. Das bedeutet, dass die von der WHO empfohlene Jahresmenge an freiem Zucker in Österreich bis zu diesem Zeitpunkt bereits erreicht wurde. Ein Erwachsener soll laut Weltgesundheitsorganisation WHO maximal 50 Gramm Zucker zu sich nehmen, was 14 bis 16 Stück Würfelzucker entspricht. In Österreich konsumieren Erwachsene jedoch fast doppelt so viel, nämlich 92 Gramm. Wir sollten also darauf achten, etwas weniger zu naschen und weniger Zucker zu uns zu nehmen und vielleicht ein bisschen mehr sich zu guter Musik bewegen. The Blues Brothers und Minnie the Moocher zu hören jetzt hier auf Radio Mora.

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Danke, dass Sie heute einen Teil Ihres Tages mit uns verbracht haben, hier bei Radio Mora im Memo Magazin. 3 Stunden voller Musik, Informationen und Geschichten aus unserer Region gehen zu Ende. Zum Abschluss verabschieden wir uns mit einem Lied und wünschen Ihnen noch einen angenehmen Donnerstag. 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Bis zum nächsten Mal, do slušanja und auf Wiederhören.

0: Es ist 11 Uhr.
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2: 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Schönen Donnerstag aus dem Volksgruppenhaus in Oberwart. Fein, dass Sie wieder mit dabei sind auf Radio Mora.

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Wissen Sie, was das Schöne an unserer Sendung ist? Man weiß nie ganz genau, wo die Reise hingeht, aber langweilig wird's garantiert nicht. Heute hören wir eine richtig starke Stimme und Persönlichkeit im Programm, die etwas zu sagen hat. Es geht um Kultur, um Identität, um Geschichte und um persönliche Erfahrungen, die Wolfgang Meyer gemacht hat. Ham Butterschunen Mentisch. Verpackt ist das Ganze natürlich in fantastische Musik, die verbindet. Saragan Schunen i Banda Ando Drom Ketanle Justin Timberlake. Budvoja, Adala Musikaha.

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1: Südtirol, Kärnten, das Burgenland. So unterschiedlich diese Regionen auch sein mögen, sie teilen eine entscheidende Gemeinsamkeit, nämlich das friedliche Zusammenleben verschiedener Sprach- und Volksgruppen. Über genau diese Themen hat sich vor kurzem ein spannender Gast im Volksgruppenhaus in Oberwart ausgetauscht. Der Südtiroler Journalist und Radio Agora-Mitarbeiter Wolfgang Mayer war zu Besuch. Neben seiner journalistischen Arbeit engagiert er sich seit vielen Jahren intensiv bei der Gesellschaft für bedrohte Völker. Meine Kollegin Susanne Horvath hat die Gelegenheit genutzt und Wolfgang Mayer zum Gespräch getroffen. Im ersten Teil unseres Interviews sprechen die beiden über grenzüberschreitenden Journalismus, Minderheitenrechte und den Wert regionaler Vielfalt. Schöne Nusse.
2: Wolfgang Mayer ist Journalist aus Südtirol und war 4 Jahrzehnte Redakteur bei RAI Südtirol. Seit vielen Jahren engagiert er sich ehrenamtlich für die Gesellschaft für bedrohte Völker und setzt sich intensiv mit den Rechten von Minderheiten auseinander. Bei einem Besuch im Volksgruppenhaus in Oberwart traf er Vertreterinnen und Vertreter der Roma und sprach mit ihnen über ihre Erfahrungen und über das Volksgruppenhaus, das ihn sehr beeindruckt hat. Im zweiten Teil unseres Beitrags schildert Wolfgang Mayer, wie er die Situation der Ausgrenzung wahrnimmt und dass der Antiziganismus stärker zunimmt. Bleiben Sie dran.
3: Also Wolfgang Mayer, ich war über 4 Jahrzehnte Redakteur bei RAI Südtirol. Ich bin engagiert in der Menschenrechtsorganisation Gesellschaft für bedrohte Völker und mache da und dort für Online-Magazine Podcasts, unter anderem auch.

0: auch für Radio Agora in Klagenfurt-Selowetz.
1: Sie sind ja heute hier auf Besuch im Volksgruppenhaus. Was hat Sie bewogen oder welche Eindrücke haben Sie jetzt hier in diesem Volksgruppenhaus, wo alle burgenländischen Volksgruppen vertreten sind?
0: Also einige Freunde von mir haben gesagt, naja, dieses Volksgruppenhaus ist ein Etikettenschwindel oder nur Symbolpolitik. Da sind nur kleine Räumlichkeiten für die einzelnen Minderheiten vorgesehen. Dann stand die halt vor dem Haus, habe ich mir gedacht, naja, also herzeigbar auf alle Fälle. Die Sichtbarkeit wird gegeben. Jetzt hängt davon ab, was die einzelnen Vereine draus machen, das muss man ja nützen, das muss man ja pflegen, man muss engagiert sein, Initiativen reinbringen. Und was ich eigentlich gar nicht so schlecht finde, dass dieses Volksgruppenhaus auch offen ist für die sogenannten anderen, für die Mehrheit, dass die endlich mal kapiert, es gibt halt umgekehrt auch die anderen, die Kleinen, die Nicht-Mehrheiten. Und das ist eine gute Begegnungsstätte zwischen Minderheit und Mehrheit oder zwischen Mehrheitsgesellschaft und Volksgruppen. Und ich glaube, da lässt sich sehr viel draus machen.
1: Was hat Sie bewogen, heute hierher zu kommen? Was war der Grund?
0: Ich habe meinen Freund Gerhard Baumgartner besucht in Wien. Wir kennen uns schon seit 40 Jahren, hat vor 40 Jahren angefangen hier im Burgenland. In irgendeinem kleinen Dorf hatten die Sozialdemokraten ein Minderheitentreffen angesetzt, organisiert. Minderheiten der Nachbarstaaten oder so ähnlich hat es geheißen. Seitdem sind wir im Kontakt miteinander, sind ähnlich drauf. Und der Gerhard hat gemeint, jetzt fahren wir mal ins Burgenland. Und vielleicht ergeben sich dort so ganz nebenbei Interviewtermine. Und die haben sich effektiv so nebenbei ergeben.
1: Was mich jetzt interessieren würde, welche Begegnungen oder hatten Sie schon Begegnungen mit der Volksgruppe der Roma? Welche Eindrücke waren die Ihren dann?
0: Ja, also ich war ja ganz eng befreundet oder sehr eng in Kontakt mit Rudi Sarkozy. Also den haben wir auch nach Bozen geholt. In Bozen hat es einmal vor 30 oder vor 40 Jahren einen Konflikt gegeben zwischen einem Politiker und der Roma-Minderheit, der einen furchtbaren Spruch rausgehaut hat. Und da haben wir einen Rudi nach Bozen geholt. Das war irgendwo total faszinierend, weil da hat sich jeder vorgestellt, ach, jetzt kommt ein Zigeuner. Ja, und wie redet der denn? Ganz breiten österreichischen Dialekt und ganz österreichisch gegeben. Und da haben die Leute sich gewundert, aha, die Roma, also die sind ja Teil von einer Mehrheitsgesellschaft letztendlich. Also die sind nicht irgendwelche Außenseiter, wurden zwar als solche ewig lang so behandelt, aber sie sind Teil von uns, Teil unserer Kultur. Und ich habe vom Rudi sehr viel gelernt und ich bin seitdem in Kontakt mit engagierten Sinti und Roma, und wir in Südtirol als Gesellschaft für bedrohte Völker arbeiten dort auch sehr eng zusammen mit den Sinti. Haben auch mitgekriegt, welche Schwierigkeiten bestehen zwischen Sinti und Roma und auch anderen verwandten Volksgruppen. Aber wir versuchen ihnen immer eine Plattform zu geben, wo sie dann selbst agieren können. Also wir agieren nicht für sie, sondern wir tun halt ein bisschen Türöffner spielen. Und was mich da ein bisschen fasziniert im Burgenland, ist eine ganz andere Situation als wie in Kärnten. Also dort dieser antislowenische Hass vieler Deutschkärntner ist immer noch beeindruckend. Nach so langer Zeit irgendwo, wo ja die slowenischen Kärntner ja nicht Täter waren, sondern Opfer, und die Deutschsprachigen waren eigentlich die Täter, und dass man das immer noch nicht überwunden hat und diese Abneigung immer noch da ist. Mir fällt nur Berschmann ein vor einem Jahr, wo die Polizei über ein Antifa-Camp hergefallen ist, und es war nicht nur ein Antifa-Camp, es war ja das Camp der slowenischen Studierenden, und das hat für mich schon, das war grauenhaft, finde ich.
2: Spannende Einblicke von Wolfgang Mayer im Gespräch mit Susanne Horvath. Doch seine Arbeit reicht weit über die Grenzen Österreichs und Südtirols hinaus. Darüber spricht Wolfgang Mayer gleich im zweiten Teil unseres Beitrags hier auf Radio Mora. Bleiben Sie dran. 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

0: Sie haben gesagt, Sie engagieren sich für den Verein für bedrohte Völker. Welche Problematik sehen Sie bei den Roma und bei den Sinti, also jetzt nicht direkt bei der Volksgruppe, aber von der Mehrheitsbevölkerung, dieser versteckte Antiziganismus oder den man ja jetzt eigentlich auch schon offen austrägt? Was glauben Sie, was muss man dagegen tun, dass wirklich einmal das Ganze aufhört, beziehungsweise dass die Roma und Sinti den gleichen Status haben wie die Mehrheitsbevölkerung? Wo muss man da wirklich einhaken? An wen soll man sich wenden?
1: Ich meine, das, was mich fasziniert, die Roma wurden ja spät anerkannt in Österreich. Und das ist in dem Fall wieder sehr fortschrittlich, weil in vielen anderen europäischen Staaten gibt es das gar nicht. Dann gab es diesen furchtbaren Mordanschlag von Franz Fuchs mit 4 Toten. Und seit damals habe ich den Eindruck, hat sich ja sehr viel geändert. Da hat sowohl die Landesregierung, wie auch die Bundesregierung sich mit Roma-Vereinen zusammengesetzt und sehr viel Positives auf den Weg gebracht, finde ich. Das erzählen mir auch junge Roma und ältere Roma. Das ist eine Geschichte. Was aber sehr wichtig ist, und das fällt mir in Österreich bei den Minderheiten auf, also es gibt Minderheitenrechte. Minderheitenrechte werden nicht gewährt, großmütigerweise von der Mehrheit, sondern Rechte müssen umgesetzt werden, ohne Wenn und Aber, ohne ständige Diskussionen, ohne ständige muss das sein. Ja, es muss sein. Kein Mensch stellt das Recht eines Arbeitnehmers in Frage, ob er sich in der Gewerkschaft organisieren darf, ob er streiken darf. Das ist ein Recht. Die freie Meinungsäußerung ist ein Recht und genauso ist Recht, anders zu sein. Warum müssen alle gleich sein? Also unsere diverse Gesellschaft ist ja deswegen so spannend, weil sie ja divers ist und solange es liberal ist und demokratisch rechtsstaatlich zugeht, funktioniert es auch. Aber wenn dann die Rechtsradikalen kommen, egal welche Farbe sie haben, ob sie nun blau sind oder gelb wie in Deutschland oder die Fratelli d'Italia in Italien, Rechte müssen anerkannt werden, Rechte müssen umgesetzt werden und die Bittstellersituation müsste eigentlich mal aufgelöst werden, die Minderheiten haben. Bitte gewährt uns das Recht. Nein, das ist der falsche Weg. Was man beim Antiziganismus tun kann, aber es gibt ja viele Modelle, es wird ja viel probiert und ich glaube, das Beispiel Österreich ist ja gar nicht so ein schlechtes Beispiel, dass man was machen kann. Dass man den Antiziganismus ausmerzt, glaube ich nicht, weil genauso wenig wird der Antisemitismus ausgegrenzt oder Hass auf irgendjemanden. Aber zumindest muss klar sein, in einem zivilgesellschaftlich organisierten Staat gibt es Rechte und Pflichten und alle sind verpflichtet, die Rechte umzusetzen, zu respektieren. Und ich glaube, das wäre ein Weg im Zivilen, im Dialog, Probleme auszuräumen und friedlich zusammenleben zu können.
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Schultasche, Malsachen, Hefte, damit der Staat in den neuen Lebensabschnitt für Familien nicht zur finanziellen Belastung wird, greift das Land Burgenland auch heuer wieder unter die Arme. Für alle rund 2850 Tafelglasler, die im September in die erste Klasse Volksschule, Sonderschule oder Vorschule kommen, gibt es wieder das Schulstartgeld in Höhe von 120 Euro pro Kind. Bildungslandesrätin Daniela Winkler betont, dass diese Förderung ein ganz wichtiger Beitrag für einen finanziell entspannteren Schulbeginn sein soll. Die wichtigsten Infos zur Beantragung: Ab dem ersten Schultag, also ab dem 7. September, kann diese Förderung online beantragt werden. Voraussetzung ist, dass Eltern und Kind den Hauptwohnsitz im Burgenland haben und die Familienbeihilfe bezogen wird. Alle Details und den Link zum Online-Antrag finden Sie auch direkt auf der Webseite des Landes Burgenland. 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

Puh, das Südburgenland glüht weiter. Bei Werten weit über 36 Grad sucht aktuell wahrscheinlich jeder von uns nach der nächsten Abkühlung. Die Freibäder in der Region werden derzeit ja regelrecht gestürmt. Aber in Deutsch-Kaltenbrunn im Bezirk Jennersdorf hat man sich jetzt eine ganz besondere Rettung gegen die Hitze einfallen lassen. Und das gefällt mir total. Die Gemeinde hat kurzerhand einen eigenen Hitzeschutzraum eingerichtet. Im Erdgeschoss des Gemeindezentrums wurde der ehemalige Sitzungssaal jetzt umfunktioniert. Dank Bodenkühlung herrscht dort drinnen ein angenehmes Klima von 23 Grad. Das Angebot ist barrierefrei, komplett kostenlos und steht allen offen, die zu Hause keine Klimaanlage haben. Egal ob Senioren, Familien mit Kindern oder einfach alle, die eine kurze Pause von der Gluthitze brauchen. Ganz ohne Anmeldung können Sie dort von Montag bis Freitag jeweils von 7 bis 19 Uhr vorbeischauen, durchatmen und Kraft tanken. Eine klasse Aktion der Gemeinde und für alle anderen gilt, ab ins kühle Nass, Schatten suchen und ganz, ganz viel trinken.

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Wenn es eine Stimme gibt, die traditionelle Roma-Klänge mit modernem Pop- und Dance-Sound verschmilzt wie kaum eine zweite, dann ist es die von Vanessa Horakova. Die junge Sängerin sorgt in der Szene aktuell für ordentlichen Wirbel. Ihre Songs gehen nicht nur millionenfach durchs Netz, sondern treffen auch genau mitten ins Herz und ins Mark. Eine unglaubliche Energie, eine Stimme mit Gänsehautgarantie und Rhythmen, bei denen die Füße einfach nicht stillhalten können. Sowas aber auch. Wir drehen die Lautstärke jetzt ein Stückerl nach oben und holen Ihnen diese geballte Power direkt ins Radio. 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Hier ist Vanessa Horakova.

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Mahlzeit, das war die Romaniora für den heutigen Donnerstag. Morgen geht's hier mit der Freitagsausgabe weiter. Da dann mit dabei, wie immer, unser Veranstaltungskalender und Trommelwirbel, einen Jugendbeitrag, erstellt von unserer Radio Mora Ferialpraktikantin Leonie. Also gerne bis morgen dann. Liebe Grüße hier aus dem Radio Mora Studio im Volksgruppenhaus Oberwart. Das war Tina Nadei, Arjen de Vleher und bye bye.

0: Es ist 12 Uhr.
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Hallo, servus, wir haben uns ja schon ewig nicht mehr gesehen. Ja, damals du, ich mit deiner Tochter, also sie war sicher schon 16.

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0: Es ist 16 Uhr.
1: 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Das Wetter von Gius 4 Austria.
2: Prime za našu regiju.
3: Időjárás jelentés a Geosphere Austriától.
4: Und jetzt das Wetter von Gius 4 Austria. Wie wird das Wetter heute?
5: Heute Nachmittag bleibt es sonnig, trocken und extrem heiß mit Höchsttemperaturen etwa um 38, vielleicht sogar 39 Grad und es weht mäßiger Wind aus südlichen Richtungen. In der kommenden Nacht ist der Himmel sternenklar, die Tiefsttemperaturen liegen etwa um 20 Grad.
4: Wie wird das Wetter morgen freitags?
6: Hallo von der Geosphere Austria in Wien, mein Name ist Matthias Bieker. Nun zum Wetter im Bezirk Oberpullendorf für Freitag, dem 7. August. Der Freitag startet regnerisch. Mitunter sind auch Gewitter möglich. Um die Mittagszeit beginnt es aufzulockern. Ab dann geht es sehr sonnig durch den Tag. Tageshöchsttemperaturen bis zu 30 Grad.
4: Danke, Matthias. Wie geht es dann die nächsten Tage weiter?
5: Heute Nachmittag bleibt es sonnig, trocken und extrem heiß mit Höchsttemperaturen etwa um 38, vielleicht sogar 39 Grad und es weht mäßiger Wind aus südlichen Richtungen. In der kommenden Nacht ist der Himmel sternenklar, die Tiefsttemperaturen liegen etwa um 20 Grad.
6: Nun zum Wetter in Oberpullendorf für die nächsten Tage bis Montag, den 10. August. Das Wetter gestaltet sich am Wochenende zunehmend sonnig mit nur einzelnen Quellwolken. Montagnachmittag steigt die Regenschauer- und Gewitterneigung an, Tageshöchsttemperaturen 30 bis 35 Grad. Das war's von der Hohen Warte, damit gebe ich wieder zurück zu euch ins Studio.
4: Dankeschön und jetzt geht's weiter mit Radio Spot On.
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Hallo und herzlich willkommen, liebe Zuhörerinnen und Zuhörer, zur heutigen Sendung hier bei Radio Spot On. Mein Name ist Sophie und wie viele von euch vielleicht schon wissen, bin ich gerade erst im Mai von meinem Auslandsjahr aus den USA zurückgekommen. Und wer wäre ich denn bitte schön, wenn ich hier mit euch im Radio nicht alle meine Ups und Downs und all meine Erlebnisse und Erfahrungen erzählen würde? Denn ohne Spaß, diese 10 Monate im Ausland haben mich sehr stark geprägt und mich natürlich auch als Person geformt. Und genau deshalb habe ich nur für euch, meine lieben Leute, 6 Sendungen vorbereitet, wo ich euch ganz im Detail über mein Auslandsjahr erzählen werde. Und heute sind wir auch schon bei der 3. Sendung angelangt, in der ich mehr über die amerikanische Highschool und auch über die verschiedenen Sportarten sprechen werde. Und falls ihr aber auch noch persönliche Fragen an mich habt, dann fühlt euch auch natürlich frei, mich auf unserem Instagram-Radio-Account, nämlich radio.spot.on, anzuschreiben. Also ja, ich würde sagen, bleibt dran und seid gespannt, denn gleich geht's los.

Also ja, die amerikanische Highschool war auf jeden Fall, ich würde sagen, das Beste, neben meinen Freunden natürlich, bei meinem Auslandsjahr. Also das hat mir wirklich sehr, sehr viel Spaß gemacht und ich würde dieses Erlebnis auf jeden Fall nie wieder austauschen. Und deshalb gebe ich jetzt euch mal ein paar so Basic-Infos, die man mal dazu wissen sollte, sage ich jetzt mal. Also das Alter ist mehr oder weniger klar. Leute zwischen 14 und 18 Jahren, angenommen, sie haben nicht sehr oft wiederholt, obwohl das in den USA eher schwierig ist, sage ich jetzt mal, vom Schwierigkeitsgrad der Fächer und auch die Fächer selber, aber dazu kommen wir gleich noch. Es gibt 4 Klassen, die 9., 10., 11. und 12., also mehr oder weniger wie bei uns. Nur ist es bei uns ja so, dass man entweder in die Hack gehen kann oder in ein Gymnasium, also dementsprechend 4 oder 5 Jahre in der Oberstufe ist. Und in der Highschool ist es mehr oder weniger vorprogrammiert, dass es nur 4 Jahre sind. Also da gibt es keine 5-jährige Highschool. Dann die haben sie auch so für jede Klasse haben sie so Namen. Die 9. Klasse sind die Freshmen, 10. Klasse Sophomore, 11. Klasse Junior und 12. Klasse, den Ausdruck kennt ihr vielleicht schon von ein paar amerikanischen Filmen, das sind die Seniors. Als Abschluss haben sie dann eben das Highschool-Diploma und da haben sie dann ja auch immer diese Graduation, wo sie dann immer diese langen Mäntel anhaben und diese komische Mütze anhaben, die sie dann in die Luft werfen. Also das sieht man auch immer in Filmen und jetzt einfach meine Erinnerung daran, dass ich das ja sozusagen live erlebt habe, das kommt nicht mal mir real mehr vor. Also ja, Unterricht ist so, es gibt natürlich die normalen Fächer wie Englisch, Mathematik, Naturwissenschaften, Geschichte, Fremdsprachen und so weiter. Da ist es eben so, dass man, das sind sozusagen die Pflichtfächer, aber es gibt dann auch noch Wahlfächer, nämlich Kunst, Musik, Informatik, Theater, bibabub. Und in Amerika ist es aber so, dass man bestimmte Klassen, bei mir war es so, ich habe pro Semester 4 Klassen bekommen. Und diese 4 Klassen hatte ich dann jeden Tag für das ganze Semester lang und jede Klasse hat so 1,5 Stunden gedauert. 2 Klassen davon waren immer 2 Hauptfächer und dann die anderen 2 Klassen davon waren Wahlfächer. Und diese Klassen hatte ich dann wirklich jeden Tag durch. Also nicht so wie bei uns, dass man jetzt sagt, wir haben Mathe, Montag, Dienstag, Donnerstag, dann haben wir Englisch Mittwoch, Freitag und Geografie dann nur montags, eine Doppelstunde oder irgendwie so. Nein, also man hatte diese Klassen wirklich das ganze Semester durch, jeden Tag und das 1,5 Stunden lang. Ja, dafür kann es dann sein, dass man eben im ersten Semester dann Mathematik hat und dann das zweite Semester überhaupt gar nichts mehr mit Mathe zum tun hat, sondern erst dann im nächsten Jahr wieder. Was ich jetzt zum Beispiel nicht so schlau finde, weil dann hat man sozusagen ein ganzes halbes Jahr überhaupt kein Mathe. Also ja, ob das jetzt so die beste Art ist, wie man die Fächer verteilt, ist jetzt nicht irgendwie wissenschaftlich bewiesen oder so. Ich fand es auf jeden Fall als Abwechslung sehr cool, aber auf Dauer war es hin und wieder schon ein bisschen fad, jeden Tag dasselbe zu machen. Aber damit es nicht zu fad wird, gab es ja auch verschiedene Clubs, nämlich Dramaclubs, Debattierclub, Wissenschaftsclub, Informatikclub oder Student Council. Und das School Spirit war in Amerika auch sehr wichtig. Also bei uns in Österreich ist es ja oft so, man geht in die Schule, erledigt seine Sachen, geht wieder nach Hause. Aber in Amerika, da überlegen sich die Schulen was. Also man hat Spirit Weeks, darüber später dann noch mehr. Man hat Pep Rallies, das werde ich euch nachher auch noch erklären. Auf jeden Fall dieser School Spirit, das ist einfach, diese Gemeinschaft ist einfach viel mehr als bei uns in Österreich. Also Schule ist dort nicht nur Schule. Ja, es gibt auch Schulmaskottchen und Schulfarben, wo man sich dann auch entsprechend kleidet, vor allem auch dann bei Footballspielen. Es gibt verschiedene Schulfarben.

Veranstaltungen wie Homecoming, Prom und eben auch Sportveranstaltungen. Bei den Noten gibt es auch jetzt keine 1, 2, 3, 4, 5. Da gibt es ein A, B, C, D und F. Also das kann man mehr oder weniger übersetzen. A 1, B 2, C 3, D 4 und F 5. Genau. Dann gibt es auch den GPA, der ist ziemlich wichtig für die Highschool-Schüler, weil sie brauchen sozusagen einen guten GPA, also einen guten Notendurchschnitt, um dann ins College weiterzugehen. Und auch die Tests und Hausaufgaben. Also Hausaufgaben hatte ich eigentlich fast keine. Und bei den Tests war es auch so, es gab eher so regelmäßige Überprüfungen oder Vokabeltests oder so, aber jetzt so schwere große Tests wie Schularbeiten hatten wir auch nie. Das Lehrer-Schüler-Verhältnis ist oft viel persönlicher und lockerer als bei unseren europäischen Schulen. Und die amerikanischen Schüler essen auch Mittagessen in der Schule und nicht zu Hause. Und natürlich, was wir alle auch von Filmen kennen, sind die gelben Schulbusse. Und ja, das war's auch schon. Und ich würde sagen, nach einer kurzen Musikpause schauen wir uns mal so die größten Unterschiede zwischen einer amerikanischen Highschool und einer österreichischen Highschool an.

So, wie versprochen, jetzt ein paar Unterschiede zwischen der amerikanischen Highschool und die Schule hier in Österreich. Manche Sachen sind zuvor auch schon drangekommen, zum Beispiel, dass die Highschool immer 4 Jahre lang ist oder in Österreich hängt es je nach Schulform ab, ob man da eben nur ein Jahr dann, also die 9 Jahre Pflichtschule abschließt, ob man in eine vierjährige AHS geht oder in eine 5-jährige Berufsschule. Also wir können uns sozusagen nach der Unterstufe aussuchen, in welche Richtung wir gehen möchten. Und wir können uns auch schon überlegen, was wollen wir mit unserem späteren Leben anfangen und wie kann ich denn jetzt schon mit einem niedrigeren Alter in diese Richtung sozusagen steuern. Aber in Amerika müssen sie sozusagen in eine allgemeine Highschool gehen, sonst gibt es eben nichts. Dann, in der USA sind die Fächer teilweise wählbar und wir haben wirklich einen strikten Lehrplan. Also in der USA kann man wählen, welchen Semester will ich jetzt Mathematik haben, welches Semester will ich jetzt Englisch haben. Und meine Fallfächer, die darf ich sowieso in den USA selber wählen. Also ich darf zum Beispiel zwischen Kochen, Kunst, Spanisch, Informatik, das darf ich alles wählen. Und wir haben ja wirklich einen strikten Lehrplan. Das Notensystem haben wir vorher auch schon besprochen, in der USA A bis F, hier in Österreich 1 bis 5, aber das kann man eigentlich ziemlich gut miteinander vergleichen. In den USA spielen Sportarten in der Schule eine sehr, sehr große Rolle. Aber, also ich kann jetzt nur vom Gymnasium in Oberpullendorf reden, wir haben da jetzt eine Schülerliga und in der Unterstufe Volleyball, aber sonst gibt es eigentlich nicht wirklich eine außerschulische Aktivität, die man nach der Schule macht. Und in der amerikanischen Highschool ist es wirklich so, dass jede Sportart ein anderes Team hat und die Teams, die trainieren dann wirklich in dieser Saison jeden Tag von 3 bis 5 nach der Schule eben verpflichtend. Aber dazu später auch noch ein bisschen mehr. Dann auch von jetzt dem School Spirit her, also generell gibt es in den USA halt viel mehr schulische Aktivitäten, wie zum Beispiel Prom, Homecoming oder die Friday Night Football Nights. Jetzt, außer zum Beispiel die Matura Ball und die Matura Feier, die halt auch nur für Maturanten gedacht sind, gibt es wirklich jetzt nichts sozusagen in Österreich. Und in den USA ist es auch so, dass es auch so Spirit Weeks gibt. Also zum Beispiel, wie soll ich das erklären? Das Spirit Weeks sind sozusagen Dress-Up Weeks. Das heißt, einmal hatten wir eine Dress-Up Week im Januar. Da war das Thema Disney. Das heißt, keine Ahnung, einen Tag mussten wir uns mit unseren Disney-Pyjamas anziehen, am anderen Tag wie irgendeine Hexe, dann wieder wie eine Prinzessin. Also das sind jetzt nur Beispiele. Dann hatten wir eine Spring Spirit Week, also das war dann im Frühjahr und da mussten wir uns dann auch so, einmal durften wir mit Pyjama kommen, dann jede Schulstufe musste sich in einer anderen Farbe anziehen und zu Halloween gab es halt nochmal dasselbe. So, dann gibt es eben auch noch eine Cafeteria in den USA, wo das Essen mehr oder weniger, also Mittagessen mehr oder weniger verpflichtend ist. Also man muss auch nichts essen, aber man hat auf jeden Fall mal eine halbe Stunde Mittagspause, wo man wirklich warmes Essen von der Cafeteria bekommt. Teilweise ist es auch gratis, also bei mir in der Schule war es gratis, weil es halt doch ärmere Verhältnisse sind, sage ich jetzt mal. Und ja, in Österreich hängt es halt je nach Schulart ab, ob es da dann eine Cafeteria mit Mittagessen gibt oder nicht. In der USA durften wir auch einfach unsere Lehrer mit Nachnamen ansprechen. Und hier in Österreich müssen wir wirklich sagen, Herr Professor, Frau Professor. Und in der USA habe ich teilweise einfach Shelnut zum Beispiel, so hieß einer meiner Lehrer, da habe ich einfach Shelnut gesagt und der hat sich umgedreht. Also so auf Höflichkeit wurde nicht so, ja, wie soll ich sagen, es war halt dort normal. Ob es jetzt unhöflich war, weiß ich nicht. Nein, wahrscheinlich nicht, weil es war ja normal. Es kam mir am Anfang unhöflich vor, aber für die ist es ja wirklich komplett normal. Genau, und auch generell das Verhältnis zwischen Lehrer und Schülern war komplett anders.
Und ja, genau. Dann das Letzte, was mir noch eingefallen ist bei meiner Liste, war eben die Graduation, also Schulabschluss. Da gibt es ja in Amerika diese Graduation Ceremony, wie wir in den ganzen Filmen sehen, mit diesen komischen Mänteln und diesen lustigen Hüten, die sie dann in die Luft werfen. Das gibt's ja bei uns auch nichts Vergleichbares, außer eben halt die Maturaball. Aber da sieht man auch richtig den Unterschied.

So, nachdem ich euch aber jetzt sozusagen allgemeine Infos gegeben habe, würde ich euch gerne über meine Erfahrungen und meine Klassen in einer amerikanischen Highschool berichten. Also wie schon gesagt, man hat das ganze Semester durch dieselben Klassen und ich hatte 4 Klassen pro Tag, die jeweils 1,5 Stunden gedauert haben. Und im ersten Semester war es so, die erste Klasse war Geschichte, die zweite Klasse war englische Literatur, dritte Klasse Kochen und vierte Klasse Gewichtheben. Und im zweiten Semester war es so, da hatte ich in der ersten Klasse Gewichtheben, in der zweiten Biologie, in der dritten Spanisch und in der vierten Mathe. Also ja, eigentlich ziemlich chillig sozusagen. Es sind immer 2 Wahlfächer pro Semester. Bei mir war das jetzt im ersten Semester Kochen und Gewichtheben und im zweiten Semester Spanisch und Gewichtheben. Und die konnte ich mir aussuchen, diese Fächer. Und dann gab es auch die Nicht-Wahlfächer, also die Pflichtfächer. Die waren bei mir jetzt im ersten Semester amerikanische Geschichte und englische Literatur. Und im zweiten Semester waren es dann Biologie und Mathematik. Aber ja, über den Schwierigkeitsgrad brauchen wir gar nicht zu sprechen. Also das Mathe, was wir dort gemacht haben in der Highschool, das haben wir teilweise Volksschule oder Unterstufe schon gelernt. Damit will ich jetzt nicht die amerikanische Schule schlecht machen, aber es ist halt wirklich mit der österreichischen Schule beziehungsweise mit dem Schullevel nicht zu vergleichen. Also ich möchte jetzt nicht unbedingt eine Austauschschülerin sein, die von der USA nach Österreich kommt, weil ja, ich glaube, das wird dann schon ein bisschen schwer und ein bisschen zart werden, sozusagen. Also schulisch hatte ich überhaupt keine Probleme, obwohl ich zuerst ein bisschen Angst hatte wegen der Sprache und so. Ich meine, ich wusste ja gar nicht, auf was ich mich da jetzt einstellen sollte, aber alles easy geklappt. Also falls das noch eine eurer Sorgen sein sollte, die euch vom Auslandssemester abhält, dann kann ich euch hiermit gleich beruhigen. Und ja, generell meine eigene Meinung zur amerikanischen Highschool war, ja, ein Wort, mega. Also auch wenn jetzt das Level der Schule nicht so groß war, nicht so hoch war, das hat natürlich bedeutet, nicht so viele Hausaufgaben, nicht so viel lernen, allein das war schon cool. Aber jetzt einmal mit dem beiseite, fand ich die Highschool in Amerika trotzdem viel besser, alleine schon wegen den Sportarten nach der Schule, alleine schon wegen der Schulgemeinschaft, einfach dieser Schulspirit, dann die Friday Night Football Games, die ganzen Schulveranstaltungen. Also es ist mehr oder weniger wie in den Filmen. Also es wird nicht unbedingt übertrieben dargestellt in den Filmen. Es ist wirklich so aufregend, in Amerika in die Schule zu gehen. Und ja, Schule gehen macht auf jeden Fall viel mehr Spaß dort. Soll jetzt auch keine Kritik am österreichischen Schulsystem sein, weil natürlich ist bei uns die Ausbildung und alles viel besser. Es hat beides seine Seiten, aber wenn ich mich jetzt entscheiden müsste, bis also die letzten 2 Jahre meiner Schulkarriere, ob ich jetzt nach Amerika in die Schule gehen möchte oder nach Österreich in die Schule, da würde ich, glaube ich, schon eher, ja, Amerika wählen.

So, und jetzt möchte ich euch auch gerne meine Schulroutine erzählen in einer, also an einem normalen Tag in einer amerikanischen Highschool. Also aufgestanden bin ich normalerweise um 6 Uhr in der Früh und mein Bus ist dann circa um 7 gekommen, natürlich ein gelber Schulbus, was denn sonst. Dann bin ich circa 10 und 20 Minuten in die Schule gefahren, kam immer drauf an, auf den Verkehr sozusagen. Und ja, die Schule hat dann begonnen um 7.50 Uhr. Ich war natürlich immer schon früher dort und da waren alle Schüler verpflichtet, in die Cafeteria zu gehen. Da gab es dann auch Frühstück zur Verfügung. Habe ich eigentlich nie gegessen, weil es gab halt so Fertigsachen, die mich jetzt nicht unbedingt so angesprochen haben. Aber generell war es dort ein bisschen strenger von der Security her und sozusagen. Es sind auch immer so Securities gestanden am Eingang. Man musste die Kappen runter, man durfte keine Kopfhörer drinnen haben. Also von der Security war es auf jeden Fall strenger dort. Genau, da mussten wir in der Cafeteria warten, bis unsere Klassen losgegangen sind. Jede Klasse hat immer 1,5 Stunden gedauert. Dann um 11:30 bin ich immer zum Mittagessen gegangen bis 12, dann wieder 2 Klassen, 1,5 Stunden jeweils, bis dann eben um 3 die Schule aus war. Aber um 3 ging es dann natürlich noch nicht nach Hause, sondern dann zum Sport. Also Sport ist jetzt nicht verpflichtend dort, aber es gibt halt sehr, sehr viele Sportarten, dazu später dann noch mehr. Und man kann sich halt dann immer eine Sportart wählen und man hat dann eben immer Practice nach der Schule. Ich habe Cross-Country und Leichtathletik gewählt, aber es gibt halt immer so Saisonen. Also die Cross-Country-Saison war August bis November. Das heißt, an jeden Tag von Montag bis Freitag gab es nach der Schule eben Cross-Country-Training von August bis November und dann Leichtathletik bzw. Track-Saison, wie es in Amerika heißt, Track. Die war dann im Jänner bis Mai. Und da hatte ich dann halt Jänner bis Mai, jeden Montag bis Freitag, 1,5 Stunden nach der Schule Leichtathletiktraining. Das heißt, der Sport war mehr oder weniger im Schulalltag inkludiert. Und bei mir war es dann auch so, dass ich auch noch Tanzen gemacht habe, aber das war außerschulisch. Das heißt, ich hatte dann immer von 3:30, also von 15:30 bis 17 Uhr, hatte ich dann immer Leichtathletik oder Cross-Country. Und dann von 5 bis 6 oder von 5 bis 7 hatte ich dann auch noch immer Tanztraining. Das heißt, es war ein ziemlich vollbepackter, sportlicher, produktiver Tag. Aber ja, was soll ich sagen? So habe ich es gern.

0: Es ist 17 Uhr. Radio Mora, das Wetter von Gius 4 Austria.
1: Prime za našu regiju.
2: Időjárás jelentés a Gius 4 Austriától.
3: Jetzt das Wetter von Gius 4 Austria.
4: Heute Nachmittag bleibt es sonnig, trocken und extrem heiß mit Höchsttemperaturen etwa um 38, vielleicht sogar 39 Grad und es weht mäßiger Wind aus südlichen Richtungen. In der kommenden Nacht ist der Himmel sternenklar, die Tiefsttemperaturen liegen etwa um 20 Grad.
3: Wie geht es dann morgen Freitag weiter?
5: Hallo von der Gius für Austria in Wien, mein Name ist Matthias Bieker. Nun zum Wetter im Bezirk Oberpullendorf für Freitag, dem 7. August. Der Freitag startet regnerisch. Mitunter sind auch Gewitter möglich. Um die Mittagszeit beginnt es aufzulockern. Ab dann geht es sehr sonnig durch den Tag. Tageshöchsttemperaturen bis zu 30 Grad.
3: Wie geht's dann die kommende Woche weiter?
5: Nun zum Wetter in Oberpullendorf für die nächsten Tage bis Montag, dem 10. August. Das Wetter gestaltet sich am Wochenende zunehmend sonnig mit nur einzelnen Quellwolken. Montagnachmittag steigt die Regenschauer- und Gewitterneigung an, Tageshöchsttemperaturen 30 bis 35 Grad. Das war's von der Hohen Warte, damit gebe ich wieder zurück zu euch ins Studio.
3: Vielen Dank, Matthias, und jetzt geht's weiter hier im Radio.
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Hallo und herzlich willkommen, liebe Zuhörerinnen und Zuhörer, zur zweiten Hälfte der heutigen Sendung hier bei Radio Spot On. Mein Name ist Sophie und wie viele euch vielleicht schon wissen, bin ich gerade erst im Mai von meinem Auslandsjahr aus den USA zurückgekommen und ich würde euch hier im Radio gerne mehr darüber erzählen. Deshalb habe ich mir gedacht, ich mache 6 verschiedene Sendungen, wo ich euch ganz im Detail davon erzähle. Und heute sind wir auch schon bei Sendung 3 angelangt, wo wir auch schon in der ersten Hälfte über die amerikanische Highschool gesprochen haben. Und jetzt möchte ich auch noch wieder auf das aufschließen und euch über meinen ersten Schultag erzählen, weil ihr müsst euch vorstellen, eine riesen amerikanische Highschool mit über 1000 Leuten, mit Menschen, die ich noch nie in meinem Leben gesehen habe und das alles in einer Sprache, die natürlich nicht meine Muttersprache ist. Also ja, spannende Geschichte. Auf jeden Fall, ich bin da mit dem Bus zur Schule gefahren und da war dann auch schon ein Bursch im Bus und mit dem bin ich dann auch gleich, an den habe ich mich sozusagen angehängt und mit dem bin ich dann auch gleich in die Schule reingegangen und der hat mich dann mal seinen Freunden vorgestellt und ist mit mir eben in die Cafeteria gegangen und hat mir dann auch geholfen, zu meiner ersten Klasse zu finden. Da bin ich ihm jetzt noch ewig dankbar. Genau. Und ja, dann die Klassen waren halt so, ich wusste noch nicht so wirklich, wie ich mich da jetzt einbringen soll. Und die Lehrer wussten natürlich, dass ich Austauschschülerin war. Und ja, die Schüler haben es dann auch ziemlich schnell überrissen. Also hat sich halt herumgesprochen, dass da so eine aus Österreich auf einmal da ist. Genau, und da war ich halt noch ziemlich schüchtern. Und dann kam der schwierigste Teil des Tages, nämlich Mittagessen. Und vorher in meiner Klasse war aber jemand und die hat halt mit dem Lehrer über Cross-Country gesprochen. Und Cross-Country war ja die Sportart, die ich auch machen wollte. Und deshalb dachte ich mir, ja, gehen wir mal zu der hin. Dann bin ich hingegangen, habe halt gesagt, hi, my name is Sophie, I heard that you're doing Cross-Country, bibabub. Dann haben wir halt kurz gesprochen und dann habe ich sie eben gefragt, ob ich mich zu ihr auf den Tisch setzen kann. Und ja, das war die Mackenzie und die ist bis heute noch und das ganze Auslandsjahr über meine beste Freundin. Und ja, ihre Freunde wurden dann natürlich auch sehr, sehr gute Freunde von mir. Und ich bin sehr froh, dass ich damals meinen Mut zusammengenommen habe, weil dann ist eh alles mehr oder weniger zügig gegangen, sage ich jetzt mal. Wenn man mal ein paar Freunde gefunden hat, die stellen ja einen dann wieder vor und wieder. Und dann lernt man irgendwann bald mal die ganze Schule kennen, sage ich jetzt mal. Und dann, das Gute war, diese Freundin, die Mackenzie, die hatte dann Kochen und Gewichtheben mit mir, also meine letzten 2 Stunden. Das heißt, ich habe sie eigentlich jeden Tag gesehen und wir hatten auch Klassen gemeinsam. Das war sehr, sehr toll und natürlich auch sehr, sehr lustig. Und dann nach der Schule hatten wir auch natürlich Cross-Country. Da hatte ich zuerst auch ein bisschen Angst, weil, also laufen mochte ich ja schon immer. Aber ich habe halt natürlich noch nie so Wettkämpfe oder so gemacht und deswegen war ich halt schon ein bisschen nervös davor, dass ich mehr oder weniger sozusagen zu schlecht dafür bin, um damit zu machen. Hat sich dann herausgestellt, dass ich gerade perfekt bin, also ich habe eigentlich perfekt in die Gruppe reingepasst. Und über Sport macht man natürlich auch sehr, sehr viele Freunde. Also ich bin sehr froh, dass ich Cross-Country und Leichtathletik gemacht habe, weil bei Cross-Country habe ich dann auch meine andere beste Freundin kennengelernt. Und wie ich vorher schon gesagt habe, habe ich ja auch Tanzen gemacht. Und beim Tanzen habe ich dann noch 2 weitere beste Freundinnen kennengelernt.

Wie vorher schon erwähnt, spielt Sport an amerikanischen Highschools eine besonders große Rolle. Ein Grund dafür ist, dass Sport nicht nur als Freizeitaktivität gesehen wird, sondern ein wichtiger Teil des Schullebens ist. Die Schülerinnen und Schüler können ihre Schule bei Wettkämpfen vertreten und dadurch entsteht ein starkes Gemeinschaftsgefühl, der sogenannte School Spirits. Außerdem können gute sportliche Leistungen später bei Bewerbungen für Colleges und Universitäten hilfreich sein, weil diese Colleges und Universitäten in Amerika sind ziemlich teuer und es wird schwer, sie leisten zu können, ohne wenn man ein Stipendium eben wegen Sport oder wegen guten Noten bekommt. An amerikanischen Highschools gibt es ganz, ganz viele verschiedene Sportarten. Dazu gehören zum Beispiel American Football, Basketball, Baseball, Soccer, also unser Fußball, was wir hier kennen, Volleyball, Tennis, Leichtathletik, Schwimmen, Wrestling, Golf, Eishockey und Cheerleading. Und je nach Schule und Region gibt es eben unterschiedliche Angebote. Zu den beliebtesten Sportarten gehören vor allem American Football, Basketball und Baseball. Und ja, auch Soccer und Volleyball sind sehr weit verbreitet, aber besonders bei Football- und Basketballspielen kommen häufig viele Schülerinnen, Schüler, Eltern und auch andere Zuschauer zusammen und dadurch werden eben auch diese Sportveranstaltungen zu sehr wichtigen sozialen Ereignissen der Schule. Also insgesamt ist Sport an amerikanischen Highschools nicht nur Bewegung, sondern auch ein wichtiger Bestandteil der Schulgemeinschaft, des Schulalltags und auch der amerikanischen Schulkultur.

An meiner Highschool gab es folgende Sportarten, und zwar Cross-Country, American Football, Volleyball, Cheerleading, Golf, Fischen, Wrestling, Baseball und Leichtathletik. Und ich habe mir zwei davon ausgesucht, nämlich Cross-Country und Leichtathletik. Aber was ihr jetzt zuerst einmal wissen solltet, ist, dass es verschiedene Saisonen gibt. Das heißt zum Beispiel, August bis November ist Cross-Country-Saison und Football-Season und Cheerleading-Season. Dann im Winter ist eben Wrestling-Season und Basketball-Season. Und dann im Frühjahr ist Baseball-Season, Leichtathletik-Season, Bibabub. Das heißt, diese Sportarten gehen halt nicht das ganze Jahr durch, sondern sind sozusagen auf ein paar Monate aufgeteilt. Und für meinen Herbstsport habe ich mir eben Cross-Country ausgesucht. Wer nicht weiß, was das ist, das ist praktisch Laufen, nur eben across the country, also durchs Land mehr oder weniger durch. Das heißt, Hügel bergauf, bergab, durch Wälder. Und da hatten wir natürlich auch immer so Wettkämpfe. Das war dann immer an einem Samstag. Dadurch, dass es noch im August war, waren die halt ziemlich früh. Teilweise musste ich da um 3, 4 in der Früh aufstehen, damit wir pünktlich zum Wettkampf kommen konnten. Die waren halt so, keine Ahnung, zwischen halb sieben und acht haben die immer gestartet. Und das waren meistens 3 Meilen, das sind 5 Kilometer. Und da ging es halt darum, ja, so schnell wie möglich diese 5 Kilometer durchzulaufen. Schwieriger war es natürlich, wenn sehr viele Hügel dabei waren, wenn es steil bergauf ging oder wenn der Boden halt ziemlich erdig und steinig war. Da war es natürlich schwerer. Und ich fand das richtig toll, weil, wie schon vorher gesagt, Laufen mochte ich ja schon immer gern. Jetzt habe ich mich auch gerade erst für einen Halbmarathon angemeldet. Aber bevor ich eben Cross-Country gemacht habe, habe ich wirklich nie wirklich so auf einen Wettkampf trainiert. Und das hat mir halt richtig Spaß gemacht dort. Und ich war auch eine der Besten im Team von meiner Highschool. Das heißt, da war ich auch ziemlich stolz drauf sozusagen. Und es hat mir mega Spaß gemacht. Wir hatten dann jeden Montag bis Donnerstag 1,5 Stunden Training, wo wir halt auch Long Runs gemacht haben oder halt Intervallläufe oder auch ein paar Sprinteinheiten. Und natürlich durch Sportarten bekommt man sehr, sehr viele Freunde und im Cross-Country-Team waren eben dann auch meine besten Freundinnen mit dabei. Mit denen habe ich mich dann auch schon ab Tag 1 sehr, sehr gut verstanden und das Laufen mit denen hat auch immer mega, mega viel Spaß gemacht und wir hatten natürlich auch Gesprächsthema. Sie haben mich halt ausgefragt über Österreich, wie ich dazu gekommen bin und so weiter. Also ja, ich empfehle auf jeden Fall allen Austauschschülern eine Sportart oder zumindest einen Club zu wählen.

Cross-Country war aber nicht der einzige Sport, den ich gemacht habe. Ich wollte nämlich auch Cheerleading machen, nur leider waren die Tryouts schon im Mai davor. Das heißt, da war ich natürlich noch nicht in den USA. Und die haben mich dann auch leider dementsprechend eben nicht ins Team gelassen, weil ich ja bei den Tryouts nicht da war. Das heißt, Cheerleading, ja, bleibt weiterhin nur ein Traum. Aber dafür habe ich auch Track gemacht. Für alle, die wissen, was Track and Field ist, das ist sozusagen Leichtathletik, also Laufen, Hürdenspringen, Hochjump, Weitsprung, dann dieses Pole Vault, also das ist der Stabhochsprung und auch Werfen. Und da war es so, dass man sich eine Kategorie ausgesucht hat. Bei mir war das dann Distance Running, also Distanzlaufen. Und da hatten wir dann auch im Frühjahr von Jänner bis von Jänner bis Mai hatten wir dann auch dort so Wettkämpfe und natürlich jeden Tag Training nach der Schule. Und bei den Distance Runners hatten drei Kategorien, nämlich den 800 Meter Lauf. Das sind zwei Runden bei der Laufbahn. Dann hatten wir einen One Mile Run. Eine Meile ist für diejenigen, die es nicht wissen, 1600 Meter, also 1 Kilometer und 600 Meter, so. Und dann gab es auch noch den 2-Mile-Run, das waren eben dann 8 Runden um den Track, genau. Das haben wir dann so als die Distance Runners dort gemacht und das war auf jeden Fall auch sehr, sehr lustig. Natürlich in Georgia war es ziemlich, ziemlich heiß zu dieser Zeit. Also das Laufen war schon auf jeden Fall anstrengend, aber ja, ich finde, es hat sich auf jeden Fall ausgezahlt. Und dann habe ich ja auch noch Tanzen gemacht. Das war eine außerschulische Aktivität, also es hatte nichts mit der Highschool zu tun, sondern da bin ich dann immer nach Track oder nach Cross-Country-Training hingegangen. Und da hatten wir auch einen Wettbewerb. Da bin ich auch erster Platz in meiner Kategorie geworden. Da bin ich noch immer sehr, sehr stolz auf mich. Das Kostüm habe ich dann natürlich auch gleich mit nach Hause genommen. Und bei diesem Tanztraining hatte ich dann auch noch ein paar andere Aufführungen. Ich glaube, insgesamt hatten wir drei Aufführungen und diesen Wettkampf. Wir hatten dreimal in der Woche Training. Und ich habe mich da auch mega gut mit den anderen Mädels dort verstanden und auch mega gut mit der Lehrerin. Denn generell das Lehrer-Schüler-Verhältnis ist ganz anders in der USA. Wie schon vorher gesagt, man spricht die Lehrer teilweise mit dem Nachnamen an. Und ich habe auch einige Handynummern von meinen Lehrern. Und das hat jetzt nichts damit zu tun, dass ich eine Austauschschülerin bin und dass sie mir die Handynummer gegeben haben, wenn ich wieder nach Hause gehe. Nein, dort haben wirklich teilweise die Schüler die Handynummer von den Lehrern. Vor allem eben wegen den Sportarten. Aber ja, es ist einfach viel gechillter dort, sage ich jetzt mal. Am Anfang war das für mich schon ein bisschen gewöhnungsbedürftig und ich fand es auch ein bisschen respektlos am Anfang. Aber für die ist das ganz normal. Also ja, da musste ich halt einfach dann used to it bekommen.

Tja, liebe Zuhörerinnen und Zuhörer, das war's auch schon wieder mit meiner dritten Sendung über mein Auslandsjahr hier bei Radio Spot On. Also wir sind schon bei der Hälfte angelangt, aber keine Sorge, drei weitere Sendungen kommen noch, startend gleich mit nächster Woche. Also ich hoffe, ich konnte euch aber auf jeden Fall ein paar Tipps und Infos geben und habe euch auch etwas Interesse gemacht. Falls ihr aber noch weitere Informationen möchtet, dann seid eben auch gerne das nächste Mal, also nächste Woche, wieder mit dabei. Und auf unserem Radio-Instagram-Account radio.spot.on könnt ihr mir auch weitere private Fragen zu meinem Auslandsjahr stellen, was ihr halt schon immer mal wissen möchtet. Und ja, das nächste Mal möchte ich euch dann über amerikanisches Essen und generell über kulturelle sprechen und ein bisschen vorstellen. Aber genau, bis dahin, macht's gut, genießt den Sommer, das warme Wetter, solange es noch da ist. Und ja, bis zum nächsten Mal. Tschüss!

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Das war das Schwanthaler Trompetenkonzert der Anton Bruckner Privatuniversität mit dem Titel Sonata Sancti Polycarpi A9 von Heinrich Ignaz Franz Bieber. Und damit herzlich willkommen zu einer neuen Sendung von Unisounds, dem Radiomagazin der Anton Bruckner Privatuniversität. Es begrüßt Sie wie immer an dieser Stelle Christian Lutz. Ja, heute geht es um das Schwanthaler Trompetenkonzert der Anton Bruckner Privatuniversität, welches im Jahr 2000 gegründet wurde. Wir hören nun ein weiteres Werk, das dieses Ensemble darbietet, nämlich Sonata A5 Clarini e Organo in C Major. Komposition ist anonym, also nicht bekannt.

0: Trumet ist ein herrlich Instrument, wenn ein guter Meister, der es wohl und künstlich zwingen und regieren kann, drüber kömmt. So beschrieb im Jahr 1619 der deutsche Musikgelehrte Michael Praetorius die Trompete. Dieses Instrument, das in verschiedenen Formen seit 3500 Jahren den Menschen gleichermaßen in Krieg und Frieden begleitet, erlebte im 17. und 18. Jahrhundert einen großen Aufschwung. Und genau unter diesem Aspekt, nämlich der Musik an fürstlichen Höfen vom 16. bis ins 18. Jahrhundert eine Renaissance erleben zu lassen, wurde das Schwanthaler Trompetenkonsort im Jahr 2000 gegründet. Das Ensemble besteht, wie in damaligen Hofkapellen üblich, je nach Programm aus bis zu 8 Trompeten und Pauken, bei Konzerten auch mit Orgel, Pauke und Posaune. Derartige Trompetenkorps traten bei vielen Festlichkeiten, vor allem am Hof in Wien, bis zu 24 Trompeter und in anderen höfischen Metropolen Europas auf und repräsentierten je nach Größe die Macht des Herrschers. Gespielt wurde Tafelmusik bei Rossballetten und sonstigen Festen und Prozessionen. Das Schwanthaler Trompetenkonsort spielt ausschließlich auf historischen Barocktrompeten und lässt so deren besonderen festlichen Klang wieder auferstehen. Wir hören nun Ferdinand Donninger, Vorstellung einer musikalischen Seeschlacht. Als Sprecher fungiert hier Hannes Eichmann.
1: Die Vorstellung einer musikalischen Seeschlacht von Ferdinand Donninger für 4 Trompeten und Pauken. Am Morgen stellen sich beide Flotten in Nord-Süd-Richtung vor der Einfahrt in den Golf von Ambracha auf. Im Westen bilden Octavians Schiffe 3 Geschwader. Im Osten, unmittelbar vor der Einfahrt, stehen Antonius' Schiffe in 4 Geschwadern, von denen 3 nebeneinander liegen. Ein 4. unter dem Kommando von Kleopatra hält sich mit 60 Schiffen in Reserve.

Der linke Flügel von Antonius rückt nach Südwesten vor. Octavians linker Flügel versucht im Norden am Gegner vorbeizustoßen. Antonius zieht seine Flotte nach Norden auseinander. Dadurch entstehen Lücken zwischen den Schiffen, in die Octavians Schiffe hineinfahren.

Eine starke Nordwestbrise kommt auf. Die jeweiligen Flügelgeschwader sind nach Norden bzw. Süden abgedreht. Kleopatra stößt durch das lichter gewordene Zentrum, setzt die Segel und fährt vor dem Wind Richtung Süden davon. Antonius folgt ihr unbemerkt von den anderen auf einem kleineren Schiff.

Die beiden Flotten setzen ihre Kämpfe mit unverminderter Härte fort. Octavians Schiffe laufen durch die gegnerischen Reihen durch und attackieren sie von Achtern. Als die Entscheidung immer noch nicht fällt, setzt Octavian Brandgeschosse ein.

Octavian gewinnt die Schlacht. Die Reste von Antonius' Flotte kehren in den Hafen von Actium nördlich von Korfu zurück. Octavian zieht nach Ägypten. Antonius und Kleopatra nehmen sich in Alexandria das Leben. Octavian kehrt nach Rom zurück und erhält den Namen Augustus. Die römischen Bürgerkriege sind beendet.

Die Aufnahmen, die Sie heute hören, wurden im Jahre 2014 aufgenommen. Zu dieser Zeit bestand das Ensemble aus folgenden Mitgliedern: An den Klarinetten Ernst Schlader, Markus Springer, Trompeten Franz Landlinger, Wolfgang Geisböck, Bernhard Beer, Bernhard Müringer, Martin Müringer, Martin Weichselbaumer, Clemens Geiselbrecht, Manuel Bachinger, Walter Bosch, Martin Bögel, Sebastian Höglauer, Raphael Achleitner und Bernhard Kastler. An den Pauken Alex Georgiev, Ritschumu Sugishita, an der Orgel Sabine Schwarz. Die Instrumente, wie eingangs schon erwähnt, sind entweder Kopien originaler Trompeten aus dem 17. Jahrhundert oder Originale aus dieser Zeit. Als nächstes hören wir Josef Staatzer, Musica de Camera Molto Particolare.

aufgenommen wurden diese Werke am 17. bis 19. Februar 2014 im großen Saal der Anton Bruckner Privatuniversität in Linz, also in der vorlesungsfreien Zeit. Produzent war Richard Winter, Recording Producer Erich Pinter und Ernst Schlader, Wolfgang Geisböck und Franz Landlinger, Balance Engineer Erich Pinter vom Studio Weinberg und Editor Dr. Hans Zeppelzauer. Wir hören als nächstes Palazidus, Fixel Milner, Incidental Music from Caesar Augustus, gefolgt von Wolfgang Amadeus Mozart, Divertimento Nummer 6 in C Major, Köchelverzeichnis 188.

Ja, das war Wolfgang Amadeus Mozart mit Divertimento Nummer 6, dargeboten vom Schwanthaler Trompetenkonsort der Anton Bruckner Privatuniversität in Linz. Ja, wenn man Wolfgang Amadeus Mozart hört, denkt man sofort auch an Antonio Salieri. Wir hören nun von Antonio Salieri zwei Fanfaren, dargeboten vom Schwanthaler Trompetenkonsort.

Weiter geht es mit zwei Fanfaren für das Stift Kremsmünster, mit dem Freischützmarsch und einem Marsch, komponiert von Karl Maria von Weber, gefolgt von Fanfaren für vier Trompeten und zwei Klarinetten und Kesselpauken von einer anonymen Handschrift aus Wien. Anschließend hören wir Johann Baptist Schiedermeier, sechs moderne Fanfaren für vier Trompeten und Kesselpauke, Opus 69.

Als nächstes präsentiert uns das Schwanthaler Trompetenkonzert der Anton Bruckner Privatuniversität in Linz ein Attribut durch Johann Baptist Schiedermeier, nämlich den Deutschordensmarsch und die Hochmeisterfanfare.

Ja, meine Damen und Herren, damit endet unsere musikalische Reise mit dem Schwanthaler Trompetenkonzert der Anton Bruckner Privatuniversität in Linz. Es bedankt sich fürs Zuhören Christian Lutz von Unisounds. Ich wünsche Ihnen eine schöne Woche, alles Gute, bleiben Sie gesund und bis zum nächsten Mal. Ausklingen lassen möchte ich die heutige Sendung mit zwei Aufnahmen aus den Konservatoriumszeiten. Nämlich mit dem Posaunenmaestoso Linz Achieved is the Glorious Work von Haydn und dem Blechbläserensemble des Bruckner Konservatoriums mit einer Fanfare komponiert von Jan

Herzlich willkommen bei Speciality hier in Ihrem freien Radio Mora. Ich bin Laszlo Kessai und präsentiere Ihnen heute eine sehr außergewöhnliche Musikauswahl eines französischen DJs, der vor kurzem unerwartet gestorben ist. Sein Name ist Kavinsky, ein Pionier der Synthwave-Musik. Es folgen jetzt 4 Songs: Night Call, Road Game, Sovereign und Cameo. 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

Kowinski, bürgerlich Vincent Belgrave, wurde 1975 in Paris geboren. Der Elektro-DJ und Produzent beschäftigte sich seit Mitte der 2000er Jahre mit Musik. Unter dem Namen Kowinski veröffentlichte er seit 2006 Lieder und in den vergangenen Jahren 2 Studioalben und 6 Singles. Bei uns im Speciality kommen jetzt weitere 4 Songs: Real Hero, The Crash, Zenith und Dead Cruiser. 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

International bekannt wurde Kavinsky durch den Titelsong Night Call des Films Drive, der ihn gemeinsam mit der brasilianischen Sängerin Love Fox aufnahm. Die Single erreichte unter anderem in Frankreich und Belgien die Charts. Im Jahr 2024 wurde dieses Lied übrigens gemeinsam mit Angel und Phoenix wieder veröffentlicht. Außerdem hat Kavinsky mit The Weeknd zusammengearbeitet. Daraus entstand Odd Look, das jetzt im Speciality kommt, dann Protovision, Pacific Coast Highway und First Blood. 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

0: Das zweisprachige Mittagsmagazin aus Oberwart.
1: 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Schönen Donnerstag aus dem Volksgruppenhaus in Oberwart. Fein, dass Sie wieder mit dabei sind auf Radio Mora.

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Wissen Sie, was das Schöne an unserer Sendung ist? Man weiß nie ganz genau, wo die Reise hingeht, aber langweilig wird's garantiert nicht. Heute hören wir eine richtig starke Stimme und Persönlichkeit im Programm, die etwas zu sagen hat. Es geht um Kultur, um Identität, um Geschichte und um persönliche Erfahrungen, die Wolfgang Meier gemacht hat. Ham Butter schon ein Mentisch. Verpackt ist das Ganze natürlich in fantastische Musik, die verbindet. 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
1: Südtirol, Kärnten, das Burgenland. So unterschiedlich diese Regionen auch sein mögen, sie teilen eine entscheidende Gemeinsamkeit, nämlich das friedliche Zusammenleben verschiedener Sprach- und Volksgruppen. Über genau diese Themen hat sich vor kurzem ein spannender Gast im Volksgruppenhaus in Oberwart ausgetauscht. Der Südtiroler Journalist und Radio Agora-Mitarbeiter Wolfgang Mayer war zu Besuch. Neben seiner journalistischen Arbeit engagiert er sich seit vielen Jahren intensiv bei der Gesellschaft für bedrohte Völker. Meine Kollegin Susanne Horvath hat die Gelegenheit genutzt und Wolfgang Mayer zum Gespräch getroffen. Im ersten Teil unseres Interviews sprechen die beiden über grenzüberschreitenden Journalismus, Minderheitenrechte und den Wert regionaler Vielfalt. Schöne Nusse.
2: Wolfgang Mayer ist Journalist aus Südtirol und war 4 Jahrzehnte Redakteur bei RAI Südtirol. Seit vielen Jahren engagiert er sich ehrenamtlich für die Gesellschaft für bedrohte Völker und setzt sich intensiv mit den Rechten von Minderheiten auseinander. Bei einem Besuch im Volksgruppenhaus in Oberwart traf er Vertreterinnen und Vertreter der Roma und sprach mit ihnen über ihre Erfahrungen und über das Volksgruppenhaus, das ihn sehr beeindruckt hat. Im zweiten Teil unseres Beitrags schildert Wolfgang Mayer, wie er die Situation der Ausgrenzung wahrnimmt und dass der Antiziganismus stärker zunimmt. Bleiben Sie dran.
3: Also Wolfgang Mayer, ich war über 4 Jahrzehnte Redakteur bei RAI Südtirol, bin engagiert in der Menschenrechtsorganisation Gesellschaft für bedrohte Völker und mache da und dort für Online-Magazine Podcasts, unter anderem auch für Radio Agora in Klagenfurt-Selowetz.
2: Sie sind ja heute hier auf Besuch im Volksgruppenhaus. Was hat Sie bewogen oder welche Eindrücke haben Sie jetzt hier in diesem Volksgruppenhaus, wo alle burgenländischen Volksgruppen vertreten sind?
3: Also einige Freunde von mir haben gesagt, naja, dieses Volksgruppenhaus ist ein Etikettenschwindel oder nur Symbolpolitik. Da sind nur kleine Räumlichkeiten für die einzelnen Minderheiten vorgesehen. Dann stand ich halt vor dem Haus, habe ich mir gedacht, naja, also herzeigbar auf alle Fälle. Die Sichtbarkeit wird gegeben. Jetzt hängt davon ab, was die einzelnen Vereine draus machen, das muss man ja nützen, das muss man ja pflegen, man muss engagiert sein, Initiativen reinbringen. Und was ich eigentlich gar nicht so schlecht finde, dass dieses Volksgruppenhaus auch offen ist für die sogenannten anderen, für die Mehrheit, dass die endlich mal kapiert, es gibt halt umgekehrt auch die anderen, die kleinen, die Nicht-Mehrheiten. Und das ist eine gute Begegnungsstätte zwischen Minderheit und Mehrheit oder zwischen Mehrheitsgesellschaft und Volksgruppen. Und ich glaube, da lässt sich sehr viel draus machen.
2: Was hat Sie bewogen, heute hierher zu kommen? Was war der Grund?
3: Ich habe meinen Freund Gerhard Baumgartner besucht in Wien. Wir kennen uns schon seit 40 Jahren, hat vor 40 Jahren angefangen hier im Burgenland. In irgendeinem kleinen Dorf hatten die Sozialdemokraten ein Minderheitentreffen angesetzt, organisiert. Minderheiten der Nachbarstaaten oder so ähnlich hat es geheißen. Seitdem sind wir im Kontakt miteinander, sind ähnlich drauf. Und der Gerhard hat gemeint, jetzt fahren wir mal ins Burgenland. Und vielleicht ergeben sich dort so ganz nebenbei Interviewtermine. Und die haben sich effektiv so nebenbei ergeben.
2: Was mich jetzt interessieren würde, welche Begegnungen oder hatten Sie schon Begegnungen mit der Volksgruppe der Roma? Welche Eindrücke waren die Ihren dann?
3: Ja, also ich war ja ganz eng befreundet oder sehr engen Kontakt mit Rudi Sarkozy. Also den haben wir auch nach Bozen geholt. In Bozen hat es einmal vor 30 oder vor 40 Jahren einen Konflikt gegeben zwischen einem Politiker und der Roma-Minderheit, der einen furchtbaren Spruch rausgehaut hat. Und da haben wir einen Rudi nach Bozen geholt. Das war irgendwo total faszinierend, weil da hat sich jeder vorgestellt, ach, jetzt kommt ein Zigeuner, ja,

0: Verbänden, Volksgruppen. Aber wir versuchen ihnen immer eine Plattform zu geben, wo sie dann selbst agieren können. Also wir agieren nicht für sie, sondern wir tun halt ein bisschen Türöffner spielen. Und was mich da ein bisschen fasziniert im Burgenland, ist eine ganz andere Situation als wie in Kärnten. Also dort dieser antislowenische Hass vieler Deutschkärntner ist immer noch beeindruckend. Nach so langer Zeit irgendwo, wo ja die slowenischen Kärntner ja nicht Täter waren, sondern Opfer, und die Deutschsprachigen waren eigentlich die Täter, und dass man das immer noch nicht überwunden hat und diese Abneigung immer noch da ist. Mir fällt nur Berschmann ein vor einem Jahr, wo die Polizei über ein Antifa-Camp hergefallen ist, und es war nicht nur ein Antifa-Camp, es war ja das Camp der slowenischen Studierenden, und das hat für mich schon, das war grauenhaft, finde ich.
1: Spannende Einblicke von Wolfgang Mayer im Gespräch mit Susanne Horvath. Doch seine Arbeit reicht weit über die Grenzen Österreichs und Südtirols hinaus. Darüber spricht Wolfgang Mayer gleich im zweiten Teil unseres Beitrags hier auf Radio Mora. Bleiben Sie dran. 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

0: Sie haben gesagt, Sie engagieren sich für den Verein für bedrohte Völker. Welche Problematik sehen Sie bei den Roma und bei den Sinti, also jetzt nicht direkt bei der Volksgruppe, aber von der Mehrheitsbevölkerung, dieser versteckte Antiziganismus oder den man ja jetzt eigentlich auch schon offen austrägt? Was glauben Sie, was muss man dagegen tun, dass wirklich einmal das Ganze aufhört, beziehungsweise dass die Roma und Sinti den gleichen Status haben wie die Mehrheitsbevölkerung? Wo muss man da wirklich einhaken? An wen soll man sich wenden?
1: Das, was mich fasziniert, die Roma wurden ja spät anerkannt in Österreich. Und das ist in dem Fall wieder sehr fortschrittlich, weil in vielen anderen europäischen Staaten gibt es das gar nicht. Dann gab es diesen furchtbaren Mordanschlag von Franz Fuchs mit 4 Toten. Und seit damals habe ich den Eindruck, hat sich ja sehr viel geändert. Da hat sowohl die Landesregierung, wie auch die Bundesregierung sich mit Roma-Vereinen zusammengesetzt und sehr viel Positives auf den Weg gebracht, finde ich. Das erzählen mir auch junge Roma und ältere Roma. Das ist eine Geschichte. Was aber sehr wichtig ist, und das fällt mir in Österreich bei den Minderheiten auf, also es gibt Minderheitenrechte. Minderheitenrechte werden nicht gewährt, großmütigerweise von der Mehrheit, sondern Rechte müssen umgesetzt werden, ohne Wenn und Aber, ohne ständige Diskussionen, ohne ständige muss das sein. Ja, es muss sein. Kein Mensch stellt das Recht eines Arbeitnehmers in Frage, ob er sich in der Gewerkschaft organisieren darf, ob er streiken darf. Das ist ein Recht. Die freie Meinungsäußerung ist ein Recht und genauso ist Recht, anders zu sein. Warum müssen alle gleich sein? Also unsere diverse Gesellschaft ist ja deswegen so spannend, weil sie ja divers ist und solange es liberal ist und demokratisch rechtsstaatlich zugeht, funktioniert es auch. Aber wenn dann die Rechtsradikalen kommen, egal welche Farbe sie haben, ob sie nun blau sind oder gelb wie in Deutschland oder die Fratelli d'Italia in Italien, Rechte müssen anerkannt werden, Rechte müssen umgesetzt werden und die Bittstellersituation müsste eigentlich mal aufgelöst werden, die Minderheiten haben. Bitte gewährt uns das Recht. Nein, das ist der falsche Weg. Was man beim Antiziganismus tun kann, aber es gibt ja viele Modelle, es wird ja viel probiert und ich glaube, das Beispiel Österreich ist ja gar nicht so ein schlechtes Beispiel, dass man was machen kann. Dass man den Antiziganismus ausmerzt, glaube ich nicht, weil genauso wenig wird der Antisemitismus ausgegrenzt oder Hass auf irgendjemanden. Aber zumindest muss klar sein, in einem zivilgesellschaftlich organisierten Staat gibt es Rechte und Pflichten und alle sind verpflichtet, die Rechte umzusetzen, zu respektieren. Und ich glaube, das wäre ein Weg im Zivilen, im Dialog, Probleme auszuräumen und friedlich zusammenleben zu können.
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Schultasche, Malsachen, Hefte, damit der Start in den neuen Lebensabschnitt für Familien nicht zur finanziellen Belastung wird, greift das Land Burgenland auch heuer wieder unter die Arme. Für alle rund 2850 Tafelklassler, die im September in die erste Klasse Volksschule, Sonderschule oder Vorschule kommen, gibt es wieder das Schulstartgeld in Höhe von 120 Euro pro Kind. Bildungslandesrätin Daniela Winkler betont, dass diese Förderung ein ganz wichtiger Beitrag für einen finanziell entspannteren Schulbeginn sein soll. Die wichtigsten Infos zur Beantragung: Ab dem ersten Schultag, also ab dem 7. September, kann diese Förderung online beantragt werden. Voraussetzung ist, dass Eltern und Kind den Hauptwohnsitz im Burgenland haben und die Familienbeihilfe bezogen wird. Alle Details und den Link zum Online-Antrag finden Sie auch direkt auf der Webseite des Landes Burgenland. 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

Puh, das Südburgenland glüht weiter. Bei Werten weit über 36 Grad sucht aktuell wahrscheinlich jeder von uns nach der nächsten Abkühlung. Die Freibäder in der Region werden derzeit ja regelrecht gestürmt. Aber in Deutsch-Kaltenbrunn im Bezirk Jennersdorf hat man sich jetzt eine ganz besondere Rettung gegen die Hitze einfallen lassen. Und das gefällt man total. Die Gemeinde hat kurzerhand einen eigenen Hitzeschutzraum eingerichtet. Im Erdgeschoss des Gemeindezentrums wurde der ehemalige Sitzungssaal jetzt umfunktioniert. Dank Bodenkühlung herrscht dort drinnen ein angenehmes Klima von 23 Grad. Das Angebot ist barrierefrei, komplett kostenlos und steht allen offen, die zu Hause keine Klimaanlage haben. Egal ob Senioren, Familien mit Kindern oder einfach alle, die eine kurze Pause von der Gluthitze brauchen. Ganz ohne Anmeldung können Sie dort von Montag bis Freitag jeweils von 7 bis 19 Uhr vorbeischauen, durchatmen und Kraft tanken. Eine klasse Aktion der Gemeinde und für alle anderen gilt, ab ins kühle Nass, Schatten suchen und ganz, ganz viel trinken.

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Wenn es eine Stimme gibt, die traditionelle Roma-Klänge mit modernem Pop- und Dance-Sound verschmilzt wie kaum eine zweite, dann ist es die von Vanessa Horakova. Die junge Sängerin sorgt in der Szene aktuell für ordentlichen Wirbel. Ihre Songs gehen nicht nur millionenfach durchs Netz, sondern treffen auch genau mitten ins Herz und ins Mark. Eine unglaubliche Energie. Eine Stimme mit Gänsehautgarantie und Rhythmen, bei denen die Füße einfach nicht stillhalten können. Sowas aber auch. Wir drehen die Lautstärke jetzt ein Stückerl nach oben und holen Ihnen diese geballte Power direkt ins Radio. 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Hier ist Vanessa Horakova.

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Haare noch angelt, die ich auch durchringe, hier, wenn ich uns am Tag ein paar Mal, weil ich gehe vor, du siehst eine Nahe, die ist ein Latscho, die Menge, die ich auf. Mahlzeit, das war die Romaniora für den heutigen Donnerstag. Morgen geht's hier mit der Freitagsausgabe weiter. Da dann mit dabei, wie immer, unser Veranstaltungskalender und Trommelwirbel, einen Jugendbeitrag erstellt von unserer Radio Mora Ferialpraktikantin Leonie. Also gerne bis morgen dann. Liebe Grüße hier aus dem Radio Mora Studio im Volksgruppenhaus Oberwart. Das war Tina Nadei, Arjen de Vleher und bye bye.

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